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1: Ich bin Tanja Wagner. Schon wieder sorgen Drohnen an einem sicherheitsrelevanten Ort für Aufsehen. Über einem Bundeswehrstützpunkt im nordrhein-westfälischen Mechernich sind zwei Drohnen gesichtet worden. Das bestätigte die Bundeswehr. Inzwischen ermittelt die Polizei.
2: Was die beiden Drohnen über dem Bundeswehrgelände gemacht haben und wer sie gesteuert hat, ist bislang unklar. Am Anfang haben Feldjäger den Vorfall untersucht, danach übernahm die Polizei. Besonders auffällig ist der Zeitpunkt. Erst vor wenigen Tagen wurde am Flughafen Leipzig-Halle eine Drohne mit Sprengstoff entdeckt. Dort ermittelt inzwischen die Bundesanwaltschaft. Innenminister Dobrindt spricht von einem hybriden Anschlag auf den Flughafen und schließt auch fremde Mächte als Drahtzieher nicht aus. Soitas Ovali, Redaktion.
1: NRW, Rheinland-Pfalz und das Saarland setzen wegen des anhaltenden Niedrigwassers am Rhein das Sonn- und Feiertagsfahrverbot für bestimmte Lkw-Transporte vorübergehend außer Kraft. Damit könnten Güter, die aufgrund der niedrigen Pegelstände derzeit nicht oder nur eingeschränkt über die Wasserstraße transportiert werden, leichter auf der Straße befördert werden, teilten die Ministerien mit. Die Ausnahmeregelung gilt bereits an diesem Wochenende. In Österreich haben heftige Unwetter im Westen des Landes Straßen überflutet und Schlammlawinen ausgelöst. Laut der Tiroler Polizei trifft es auch Regionen, in denen gerade viele Urlauber unterwegs sind.
3: Im Zillertal sind 3 Muren abgegangen und haben Straßen blockiert. Und in Kitzbühel musste die Feuerwehr mit Wasserpumpen ausrücken. Dort waren innerhalb einer Stunde 30 mm Regen gefallen. Auch das Bundesland Salzburg war von schweren Unwettern betroffen. Mehrere Brücken wurden zerstört. Bei Bad Gastein mussten Wanderer wegen einer Mure von einer Berghütte ausgeflogen werden. Früher gab es dort noch einen Gletscher, der den Regen wie einen Schwamm aufsog. Doch mit dem Klimawandel ist das Eis mittlerweile geschmolzen. Aus Wien, Albert Otti.
1: Der Streit um die muslimischen Ganzkörperbadeanzüge spaltet Frankreich weiter. Das Verwaltungsgericht in Nizza hat ein in einem schicken Badeort verhängtes Strandverbot für Burkinis gekippt. Den Richtern zufolge beeinträchtigt das Verbot Grundfreiheiten in schwerwiegender Weise. In Frankreich wird auch schon seit vielen Jahren um ein Kopftuchverbot gestritten.

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1: Ich bin Tanja Wagner. Über einem Militärstützpunkt in Mechernich in Nordrhein-Westfalen sind zwei Drohnen gesichtet worden. Das habe die Sicherheitszentrale des Bundeswehrstandortes gemeldet, bestätigte eine Sprecherin des operativen Führungskommandos der Bundeswehr auf Anfrage. Feldjäger hätten den Vorfall untersucht, sagte die Sprecherin weiter. Der Fall sei an die Euskirchener Polizei übergeben worden. Angesichts des Niedrigwassers haben mehrere Bundesländer das Lkw-Fahrverbot an Sonn- und Feiertagen vorübergehend aufgehoben. Weil Binnenschiffe nicht voll beladen oder gar nicht fahren können, sollen wichtige Güter per Lkw an ihr Ziel kommen, und zwar möglichst schnell.
2: Die Ausnahme gilt nur für Transporte, die wegen der niedrigen Pegel nicht wie gewohnt über den Rhein laufen können. Denn dort wird der Platz für Fracht immer knapper. Schiffe können zwar noch fahren, müssen aber deutlich weniger laden. Und das treibt die Transportkosten nach oben. Besonders die Chemie- und Stahlindustrie braucht den Fluss für ihre Lieferungen. Sie warnt bereits davor, ihre Produktion kürzen zu müssen. Die zusätzlichen Lkw sollen helfen, Waren trotzdem ans Ziel zu bringen. Die Ausnahme gilt vorerst bis Ende September. Zoe Tassovali, Redaktion.
1: Überraschender Lichtblick für die deutsche Wirtschaft. Trotz Iran-Kriegs, Ölpreisschocks und US-Zöllen sind die deutschen Exporte im Juni auf einen Rekord gestiegen. Auch das verarbeitende Gewerbe habe sich weiter erholt. Vor allem in der Autoindustrie legte die Produktion zu.
3: Industrie, Bau- und Energieversorger stellten damit das dritte Mal in Folge mehr her als im Vormonat. Besonders erfreulich, nach den Einbrüchen in der Vergangenheit stieg die Produktion in der Autobranche im Juni deutlich, um 3,6%. Auch andere Bereiche im Fahrzeugbau legten zu, wie die Produktion von Flugzeugen, Schiffen, Zügen und Militärfahrzeugen. Ökonomen sehen die Talfahrt der Industrie damit beendet. Viel hängt aber auch davon ab, wie sich die geopolitische Lage und die Energiepreise entwickeln, und auch das Niedrigwasser sorgt für Probleme. Katrin Müller, Nachrichtenredaktion.
1: Hertha BSC ist mit einem Sieg in die neue Saison in der zweiten Fußball-Bundesliga gestartet. Die Mannschaft von Trainer Stefan Leitl gewann das wegen eines Fanbanners unterbrochene Eröffnungsspiel beim VfL Bochum mit 1:0.

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1: Moin aus der Meer-Radio-Wetterredaktion. Im Moment melden Bissendorf am Heimatmuseum 10 Grad, dazu ist es bewölkt. In Seelze und Sehende sind es 13 bzw. 12 Grad, dort ist es klar. Im Laufe des Vormittags setzt sich fast überall die Sonne durch, am Nachmittag wird es heiter und warm. Heute liegen die Höchstwerte meist zwischen 24 und 26 Grad. In der Nacht bleibt es überwiegend klar und windschwach. Morgen folgt dann ein sonniger, deutlich wärmerer Tag. Am Nachmittag wird es heiß mit 29 bis 31 Grad. Am Montag zeigt sich das Wetter weiter freundlich, wird aber spürbar kühler. Am Dienstag bleibt es bei viel Sonne ähnlich, mit noch etwas frischeren Temperaturen, in höheren Lagen am Deister und im Weserbergland etwas kühler.
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2: Ich bin Katrin Müller. Wegen des extremen Niedrigwassers können viele Frachtschiffe zurzeit weniger Ladung befördern als üblich. Darunter leiden die Lieferketten. Mit Nordrhein-Westfalen, Rheinland-Pfalz, Niedersachsen und dem Saarland haben jetzt die ersten Bundesländer das Sonn- und Feiertagsfahrverbot für bestimmte Lkw-Transporte aufgehoben.
3: Erst am Donnerstag hatten Vertreter von Wirtschaftsverbänden mit Bundesverkehrsminister Bilger über Sofortmaßnahmen beraten, um die Lieferketten auf wichtigen Wasserstraßen wie Rhein, Donau und Elbe aufrechtzuerhalten. Denn die anhaltende Dürre stellt viele Unternehmen aktuell vor immense Herausforderungen. Es kommt einfach nicht genug Nachschub an, weil die Frachtschiffe zu wenig Wasser unterm Kiel haben und nur einen Bruchteil der üblichen Ladung transportieren können. Durch die Lockerung des Fahrverbots sollen nun vorübergehend mehr Gütertransporte vom Wasserweg auf die Straßen verlegt werden können. Dirk Zeitler, Nachrichtenredaktion.
2: Schon wieder sorgen Drohnen an einem sicherheitsrelevanten Ort für Aufsehen. Über einem Bundeswehrstützpunkt im nordrhein-westfälischen Mechernich sind zwei Drohnen gesichtet worden. Das bestätigte die Bundeswehr. Inzwischen ermittelt die Polizei.
4: Was die beiden Drohnen über dem Bundeswehrgelände gemacht haben und wer sie gesteuert hat, ist bislang unklar. Am Anfang haben Feldjäger den Vorfall untersucht, danach übernahm die Polizei. Besonders auffällig ist der Zeitpunkt. Erst vor wenigen Tagen wurde am Flughafen Leipzig-Halle eine Drohne mit Sprengstoff entdeckt. Dort ermittelt inzwischen die Bundesanwaltschaft. Innenminister Dobrindt spricht von einem hybriden Anschlag auf den Flughafen und schließt auch fremde Mächte als Drahtzieher nicht aus. Zoe Tassovali, Redaktion.
2: Spanien dreht den Spieß um. Das Land reagiert mit eigenen Grenzkontrollen auf Italiens Weigerung, die wegen der Ceuta-Migrationskrise eingeführten Kontrollen aufzuheben. Ab heute würden Reisende aus Italien zunächst bis zum 7. September stichprobenartig an Häfen und Flughäfen kontrolliert, zitieren mehrere Medien aus einem Dekret der Regierung in Madrid. Zum Fußball. Hertha BSC ist mit einem Sieg in die neue Saison in der zweiten Bundesliga gestartet. Die Mannschaft von Trainer Stefan Leitl gewann das Eröffnungsspiel beim VfL Bochum mit 1:0. Ein Fanbanner im Berliner Gästeblock sorgte für Aufsehen. Weil das Spruchband ein Fluchttor verdeckte, wurde das Spiel kurzzeitig unterbrochen.
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1: Vorsicht auf der A2 Dortmund Richtung Hannover zwischen Lauenau und Bad Nenndorf. Dort wird ein Unfall auf dem Standstreifen aufgenommen. Auf der A7 Hannover Richtung Kassel zwischen dem Rastplatz an der Alpe und Hildesheim-Drispenstedt liegen Gegenstände auf der Fahrbahn. Außerdem ist Hannover Richtung Hamburg die Überleitung zur A2 am Kreuz Hannover-Ost gesperrt. Hier kommen die 8 aktuellsten Blitzer für die Steinhuder Meerregion. Auf der B6 wird in Asendorf und in Marklohe-Lemke geblitzt. Dazu ein Blitzer in Adelheidsdorf auf der Hannoverschen Straße. In Hannover Südstadt steht einer auf der Marienstraße, 100 Meter vor dem Restaurant. In Hannover Dören wird auf dem Südschnellweg, Behelfsstrecke, kontrolliert Ecke Penner-Schusterweg. Weiter geht es in Neustadt-Pockenhagen auf der Fliegerstraße und in Neustadt auf der Königsberger Straße, Ecke Saarstraße. Und in der Wedemark an den Hägewiesen in Resse. 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
1: Hallo, derzeit melden Garbsen, Frielingen und Stadthagen im Schlosspark jeweils 12 Grad, dazu ist es dort klar. In Südwinsen sind es 13 Grad und bewölkt. Im Laufe des Vormittags setzt sich dann vielerorts die Sonne durch und heute Nachmittag wird es in weiten Teilen unserer Region warm und angenehm. Dazu weht nur schwacher Wind. In der kommenden Nacht ist es oft locker bewölkt oder klar, bei 14 bis 18 Grad. Morgen beginnt frisch und geht rasch in einen sehr sonnigen und deutlich wärmeren Tag über. Am Nachmittag steigen die Werte auf 29 bis 31 Grad, dazu wird es heiß. Am Montag ziehen dann mehr Wolken durch, es bleibt aber meist freundlich und spürbar kühler. In höheren Lagen am Deister und im Weserbergland etwas frischer.
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3: Ich bin Katrin Müller. Der Industrieverband BDI begrüßt die zeitweise Aufhebung von Lkw-Fahrverboten an Sonn- und Feiertagen wegen des aktuell Niedrigwassers auf wichtigen Wasserstraßen. Die Verlagerung von Gütern auf Schiene und Straße könne die Lieferketten stabilisieren, sagte der Vizegeschäftsführer Holger Lösch der Rheinischen Post. Kritik kommt dagegen von der Umweltorganisation BUND. Jede zweite Frau ist in Deutschland trotz langjähriger Versicherung von niedrigen Renten betroffen. Das berichtet das Statistische Bundesamt. Bei den Männern gibt es bei der Rente vor allem regionale Unterschiede.
4: Viele kommen mit ihrer Rente nicht mal über die Armutsgrenze hinaus. Jeder vierte Mann, der mindestens 45 Jahre eingezahlt hat, der bekommt weniger als gut 1.400 Euro im Monat, vor allem im Osten. Und die Frauen, jede zweite, egal wo sie wohnt, hat eine Niedrigrente. Das bedeutet aber nicht automatisch Altersarmut, denn viele hätten Zusatzeinkommen, sagt die Regierung. Sie steht aber in der Kritik, weil sie die Rente mit 63 abschaffen will. Claudia Wächter, Nachrichtenredaktion.
3: Der ukrainische Präsident Selenskyj reist auf Einladung seines serbischen Amtskollegen zu einem offiziellen Besuch nach Belgrad. Serbien unterhält gute Beziehungen zu Russland und hat sich als eines von wenigen europäischen Ländern nicht den EU-Sanktionen gegen Moskau angeschlossen.
5: Selenskyj traf am Abend zu seinem ersten offiziellen Besuch in Belgrad ein. Er sprach von wichtigen Verhandlungen über den Ausbau der Wirtschaftsbeziehungen beider Länder. Die Gespräche sollen heute weitergehen, einfach sind die Beziehungen aber nicht. Der serbische Präsident Vučić hatte im Juli in Kiew beim Gipfel der südosteuropäischen Staaten erneut nicht die Abschlusserklärung unterzeichnet. Das Dokument sah neben der weiteren Unterstützung der Ukraine im russischen Angriffskrieg auch eine für Serbien schwierige Erhöhung des Drucks auf Moskau vor. Aus Moskau, Ulf Mauder.
3: Zum Fußball. Hertha BSC ist mit einem Sieg in die neue Saison in der zweiten Bundesliga gestartet. Die Mannschaft von Trainer Stefan Leitl gewann das Eröffnungsspiel beim VfL Bochum mit 1:0. Ein Fanbanner im Berliner Gästeblock sorgte für Aufsehen. Weil das Spruchband ein Fluchttor verdeckte, wurde das Spiel kurzzeitig unterbrochen.
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1: Aktuell auf den Straßen, Vorsicht auf der A2 Dortmund Richtung Hannover zwischen Lauenau und Bad Nenndorf. Dort wird ein Unfall auf dem Standstreifen aufgenommen. Am Kreuz Hannover Ost ist die Überleitung von der A7 Hannover Richtung Hamburg zur A2 Richtung Hannover gesperrt. In der Gegenrichtung ist die Überleitung ebenfalls gesperrt. Das sind die aktuellen Blitzer in der Steinhuder Meerregion. Auf der B6 in Asendorf wird geblitzt, dazu auf der Hannoverschen Straße in Adelheidsdorf. In Hannover-List steht ein Blitzer auf der Walderseestraße und in Hannover-Südstadt wird auf der Marienstraße kontrolliert, 100 Meter vor dem Restaurant. Weiter geht es in Neustadt-Pockenhagen auf der Fliegerstraße und in Neustadt auf der Königsberger Straße Ecke Saarstraße. Außerdem in Resse an den Hägewiesen. Die aktuelle Verkehrslage findet ihr wie immer auch im Netz und in unserer Meerradio-App. Gute Fahrt!
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1: Hallo. Niedernstacken am Sportplatz, Krähenwinkel und Lehrte melden jeweils 15 Grad. Dazu ist es überall sonnig. Im Laufe des Vormittags setzt sich fast überall freundliches Wetter durch und am Nachmittag wird es vielfach sonnig und angenehm warm. Dazu steigen die Werte heute auf etwa 24 bis 26 Grad. In der Nacht bleibt es meist gering bewölkt. Morgen beginnt frisch und wird rasch sonnig. Am Nachmittag wird es heiß bei 29 bis 31 Grad. Am Montag ziehen zeitweise mehr Wolken durch. Es bleibt aber meist freundlich bei spürbar niedrigeren Temperaturen. Am Dienstag setzt sich bei viel Sonne ähnliches Wetter fort, am Deister und im Weserbergland etwas kühler.
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2: Ich bin Katrin Müller. Wegen des extremen Niedrigwassers können viele Frachtschiffe zurzeit weniger Ladung befördern als üblich. Darunter leiden die Lieferketten. Mit Nordrhein-Westfalen, Rheinland-Pfalz, Niedersachsen und dem Saarland haben jetzt die ersten Bundesländer das Sonn- und Feiertagsfahrverbot für bestimmte Lkw-Transporte aufgehoben.
3: Erst am Donnerstag hatten Vertreter von Wirtschaftsverbänden mit Bundesverkehrsminister Bilger über Sofortmaßnahmen beraten, um die Lieferketten auf wichtigen Wasserstraßen wie Rhein, Donau und Elbe aufrechtzuerhalten. Denn die anhaltende Dürre stellt viele Unternehmen aktuell vor immense Herausforderungen. Es kommt einfach nicht genug Nachschub an, weil die Frachtschiffe zu wenig Wasser unterm Kiel haben und nur einen Bruchteil der üblichen Ladung transportieren können. Durch die Lockerung des Fahrverbots sollen nun vorübergehend mehr Gütertransporte vom Wasserweg auf die Straßen verlegt werden können. Dirk Zeitler, Nachrichtenredaktion.
2: Schon wieder sorgen Drohnen an einem sicherheitsrelevanten Ort für Aufsehen. Über einem Bundeswehrstützpunkt im nordrhein-westfälischen Mechernich sind zwei Drohnen gesichtet worden. Das bestätigte die Bundeswehr. Inzwischen ermittelt die Polizei.
4: Was die beiden Drohnen über dem Bundeswehrgelände gemacht haben und wer sie gesteuert hat, ist bislang unklar. Am Anfang haben Feldjäger den Vorfall untersucht, danach übernahm die Polizei. Besonders auffällig ist der Zeitpunkt. Erst vor wenigen Tagen wurde am Flughafen Leipzig-Halle eine Drohne mit Sprengstoff entdeckt. Dort ermittelt inzwischen die Bundesanwaltschaft. Innenminister Dobrindt spricht von einem hybriden Anschlag auf den Flughafen und schließt auch fremde Mächte als Drahtzieher nicht aus. Zoe Tassovali, Redaktion.
2: Spanien dreht den Spieß um. Das Land reagiert mit eigenen Grenzkontrollen auf Italiens Weigerung, die wegen der Ceuta-Migrationskrise eingeführten Kontrollen aufzuheben. Ab heute würden Reisende aus Italien zunächst bis zum 7. September stichprobenartig an Häfen und Flughäfen kontrolliert, zitieren mehrere Medien aus einem Dekret der Regierung in Madrid. Zum Fußball. Hertha BSC ist mit einem Sieg in die neue Saison in der zweiten Bundesliga gestartet. Die Mannschaft von Trainer Stefan Leitl gewann das Eröffnungsspiel beim VfL Bochum mit 1:0. Ein Fanbanner im Berliner Gästeblock sorgte für Aufsehen. Weil das Spruchband ein Fluchttor verdeckte, wurde das Spiel kurzzeitig unterbrochen.
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1: Vorsicht auf der A2 Dortmund Richtung Hannover zwischen Lauenau und Bad Nenndorf. Dort wird ein Unfall auf dem Standstreifen aufgenommen. Auf der A7 Hannover Richtung Hamburg ist am Kreuz Hannover Ost die Überleitung zur A2 Richtung Hannover gesperrt. Das sind die aktuellen Blitzer in der Steinhuder Meerregion. Auf der B6 in Asendorf wird geblitzt, außerdem auf der Hannoverschen Straße in Adelheidsdorf. In Hannover-List steht ein Blitzer auf der Walderseestraße. Dazu wird in Hannover-Südstadt auf der Marienstraße kontrolliert, 100 Meter vor dem Restaurant. Weiter geht es in Neustadt-Poggenhagen auf der Fliegerstraße und in Neustadt auf der Königsberger Straße Ecke Saarstraße. Und in der Wedemark wird geblitzt, in Bissendorf auf der Faltenstraße Ecke am Heerwege und in Resse an den Hägewiesen. Mehr zum Verkehr in der Region findet ihr wie immer auch online und in unserer Meerradio-App. Kommt gut durch.
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Einen wunderschönen guten Morgen wünsche ich euch. Mehr Radio hier am Samstag. Schönen Start ins Wochenende. Es wird wieder ein sommerliches Wochenende. Also raus mit euch, schön frühstücken, Tasche packen und ab ins Freibad. Viel Inspiration, was Badestellen und Freibäder angeht, gibt's natürlich auf mehrradio.de in unserer Freibadkarte. Jetzt aber erstmal ganz entspannt rein in den Samstag mit Charlotte Sands und Dress.

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0: einen wunderschönen guten Morgen. Mehr Radio hier, Kaffee kochen und dann schon mal langsam ans Frühstück denken. Heute auf jeden Fall perfekte Temperaturen wieder, um auf der Terrasse auf dem Balkon zu frühstücken. Ja, und dann geht's eigentlich auch schon los. Die nervigen Wespen kommen wieder, die Hochzeit aktuell. Ja, und vor allem beim Essen stören sie natürlich massiv. Melanie von Orlo vom NABU. Wie verhalte ich mich denn eigentlich am besten, wenn sich die Wespen mal wieder ungefragt an unseren Tisch wagen?
1: Das ist tatsächlich gar nicht so einfach. Das kennen wir alle, dass die dann so beharrlich vor einem fliegen und sehr nervös scheinbar immer auf einer Stelle schwirren. Normalerweise versuchen die einfach nur scharf zu sehen. Die gucken einen letztendlich an. Das können die einfach erst in höheren Fluggeschwindigkeiten. Ich sag mal, Ruhe bewahren ist A und O. Ne? Und wenn sie mich dann wirklich stört, man kann auch einer Wespe mal was vor den Latz geben. Ich sag mal, Speisekarte und dann mal so vorbeiziehen. Nur aufpassen, dass sie nicht im Ausschnitt des Nachbarn landen. Aber eigentlich zeigt man der Wespe auch damit ganz klar, hier bin ich bin gefährlich, ich kann dir was tun. Und das verstehen auch Wespen.
0: Aber die Wespen können ja auch uns was tun. Gerade für Allergiker ist das ja auch nicht ungefährlich.
1: Räumen wir mit dem Mythos auf, der Insektengiftallergie. Ich habe immer den Eindruck an meinen Anrufen, jeder zweite hat eine. Es ist vollkommen normal, dass ein Arm dick wird. Es ist völlig normal, wenn es ein paar Tage wehtut oder anschwillt. Es ist aber noch keine Allergie. Bei einer richtigen Allergie, da ist man in einer halben Stunde im Krankenhaus oder tot.
0: Und da kann man sich dann auch schon mal die Frage stellen, wofür sind die Biester eigentlich gut?
1: Wespen sind einmal auch Beute für andere, also auch verschiedene Vogelarten, die erlegen können, Spinnen und dergleichen. Umgekehrt sind sie aber auch einfach Jäger, die Insektenpopulationen im Gleichgewicht halten, aber auch Aas zum Beispiel abräumen und verzehren und aus dem Weg schaffen. Also damit auch ein Teil unserer natürlichen Schädlingsbekämpfung und Gesundheitsvorsorge.
0: Ja, so ist sie halt die Natur. Fressen und gefressen werden. Ich möchte nur bitte keine Wespe mit

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1: Hallo, momentan messen wir in Wendenborstel und Marklohe 14 Grad, in Hülsede sind es 16 Grad, dazu ist es überall sonnig. Im Laufe des Tages setzt sich dann fast überall viel Sonne durch, dazu bleibt es trocken und angenehm warm. Morgen wird es in der Steinhuder Meerregion noch einmal deutlich wärmer, mit viel Sonnenschein und am Nachmittag vielerorts zwischen 29 und 31 Grad, also heiß. Am Montag ziehen dann mehr Wolken durch, die Sonne zeigt sich nur zeitweise und mit 23 bis 24 Grad wird es spürbar kühler. Am Dienstag bleibt es heiter und trocken, die Temperaturen liegen etwas niedriger. In höheren Lagen am Deister und im Weserbergland etwas kühler.
2: 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Ich bin Katrin Müller. Der Industrieverband BDI begrüßt die zeitweise Aufhebung von Lkw-Fahrverboten an Sonn- und Feiertagen wegen des aktuellen Niedrigwassers auf wichtigen Wasserstraßen. Die Verlagerung von Gütern auf Schiene und Straße könne die Lieferketten stabilisieren, sagte der Vize-Geschäftsführer Holger Lösch der Rheinischen Post. Kritik kommt dagegen von der Umweltorganisation BUND. Der ChatGPT-Entwickler OpenAI stoppt vorerst sein neues KI-Modell Astra. Grund sind eigenmächtige Hacker-Attacken durch künstliche Intelligenz. OpenAI will seine künftigen Modelle härter kontrollieren.
3: Es erinnert an einen Science-Fiction-Film. Entwickler haben immer mehr Probleme, künstliche Intelligenz unter Kontrolle zu halten, weil die sich eigenständig macht. Passiert ist das zuletzt bei mehreren Tests, in der Programme aus ihrem Testumfeld ausgebrochen sind und sich in die Websites von Unternehmen gehackt haben. Schaden haben sie dort zwar nicht angerichtet, aber der Tech-Riese OpenAI will seine Software jetzt dennoch stärker überwachen und abschirmen. Vermutlich auch, weil sonst strengere Regeln der Politik drohen. Zuletzt hatten über 1000 KI Forscher davor gewarnt, dass das Entwicklungstempo unkontrollierbar zu werden drohe. Thomas Bremser, Nachrichtenredaktion.
2: Jede zweite Frau ist in Deutschland trotz langjähriger Versicherung von niedrigen Renten betroffen. Das berichtet das Statistische Bundesamt. Bei den Männern gibt es bei der Rente vor allem regionale Unterschiede.
4: Viele kommen mit ihrer Rente nicht mal über die Armutsgrenze hinaus. Jeder vierte Mann, der mindestens 45 Jahre eingezahlt hat, der bekommt weniger als gut 1.400 Euro im Monat, vor allem im Osten. Und die Frauen, jede zweite, egal wo sie wohnt, hat eine Niedrigrente. Das bedeutet aber nicht automatisch Altersarmut, denn viele hätten Zusatzeinkommen, sagt die Regierung. Sie steht aber in der Kritik, weil sie die Rente mit 63 abschaffen will. Claudia Wächter, Nachrichtenredaktion.
2: Zum Fußball. Hertha BSC ist mit einem Sieg in die neue Saison in der zweiten Bundesliga gestartet. Die Mannschaft von Trainer Stefan Leitl gewann das Eröffnungsspiel beim VfL Bochum mit 1:0. Ein Fanbanner im Berliner Gästeblock sorgte für Aufsehen. Weil das Spruchband ein Fluchttor verdeckte, wurde das Spiel kurzzeitig unterbrochen.
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1: Vorsicht auf der A2 Dortmund Richtung Hannover zwischen Launau und Bad Nenndorf. Dort wird ein Unfall auf dem Standstreifen aufgenommen. Hier kommt euer Blitzerüberblick für die Region. Auf der B6 in Asendorf wird geblitzt, außerdem auf der Hannoverschen Straße in Adelheidsdorf. In Hannover-List steht ein Blitzer auf der Walderseestraße. Und in Hannover-Südstadt wird auf der Marienstraße kontrolliert, 100 Meter vor dem Restaurant. Dazu in Neustadt-Pockenhagen auf der Fliegerstraße und in Neustadt auf der Königsberger Straße Ecke Saarstraße. In der Wedemark wird geblitzt, auf der Faltenstraße in Bissendorf Ecke am Heerwege und in Resse an den Hägewiesen. Die aktuelle Verkehrslage gibt's für euch auch jederzeit online auf der Meerradio-Website und in unserer App. Gute Fahrt!
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0: Es geht rein ins letzte Sommerferienwochenende hier bei uns bei mir Radio. Samstagmorgen, das heißt jetzt nochmal die Zeit nutzen und vielleicht ganz entspannt das Wochenende auch auf dem Sofa verbringen. Zumindest ganz gemütlich, wenn ihr eine Klimaanlage habt. Es gibt nämlich unter anderem ganz viel Neues, was die Streaming-Angebote angeht. Es geht zum Beispiel auch um Fußball. Was alles noch so ansteht, weiß Kollege Thomas Bremser.
1: Willkommen zurück, Coach.
2: Danke, Sir.
1: Blöd, dass du nur Mädels trainierst.
3: Beim WM-Finale hat er in der Halbzeitshow schon Justin Bieber eingewechselt. Jetzt kümmert sich Ted Lasso auch wieder um seinen Club AFC Richmond. In der vierten Staffel coacht der stets optimistische Fußballtrainer erstmals das Frauenteam.
4: Folgendes, die ETA ist ASAP, Baby. So schnell wie möglich, bitte, bitte.
3: Neue Spielerin, neue Co-Trainerin, neue Trainingsmethoden. Die preisgekrönte Comedy Ted Lasso mit Jason Sudeikis bei Apple TV.
5: Aber Fußball ist Leben?
6: Nein, das Leben ist so viel mehr als Fußball.
7: Dieser Ring ist die mächtigste Waffe im Universum.
3: Die neue Superheldenserie Lanterns dreht sich um den intergalaktischen Friedenswächter Held Jordan. Der steht kurz vor dem Ruhestand und sucht einen Nachfolger.
8: Gefahr ist Teil des Jobs. Man muss furchtlos sein.
3: Zusammen mit dem jungen Rekruten John Stewart will er in Nebraska einen rätselhaften Mordfall lösen.
9: Jeder lügt uns an.
10: Wir gehen hier nicht weg, bis wir wissen, was sie verbergen.
3: Die Serie Lanterns mit Kyle Chandler erweitert das Universum der DC Comics. Zu sehen ab dem 17. auf HBO Max.
11: Es geht nur um eine Frage. Hast du Angst?
12: Wisst ihr, wenn ich euch hier alle so sehe, dann denke ich sofort daran, wie viele Talente schon im Camp Rock gewesen sind.
3: Durch den Disney-Film Camp Rock schafften vor 18 Jahren die Jonas Brothers und Demi Lovato ihren Durchbruch. Im dritten Teil wollen neue, junge Camp-Talente hoch hinaus.
13: Ich stelle meinen Traum einfach immer schon über alles andere. Aber diesmal kann ich nicht aufhören, an alles andere drumherum zu denken.
3: Die Jonas Brothers kehren als Connect 3 zurück, eine erfolgreiche Band, die bald wieder auf Tour geht.
14: Was uns noch fehlt, ist jemand fürs Vorprogramm.
15: Deswegen bekommt jetzt jeder von euch die Chance, unsere Vorband zu werden.
3: Die Teenager im Camp Rock müssen ihr Talent beweisen und finden nebenbei neue Freunde und vielleicht die erste Liebe. Camp Rock 3 startet am 14. auf Disney+.
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0: Der große Gesundheitshype hier bei uns bei Mehrradio. Schönen Start rein in den Samstag wünsche ich euch. Ja, was mit der Gesundheit und dem damit zusammenhängenden Sport auch mitkommt, das ist natürlich der Muskelkater. Warum plötzlich alle irgendwie darüber sprechen, das ist aber eine andere Sache. Kollege René Oliver.
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2: Es gibt Menschen, die brechen sich einen Arm und sagen, ach hör mal, überhaupt nicht schlimm. Und es gibt Menschen, die haben Muskelkater und möchten, dass die Welt davon weiß. Alle. Sofort. Mehrmals. Ne? Es fängt ja immer gleich an. Montag. Neues Fitnessstudio. Erster Besuch seit 8 Monaten. Dienstag. 7 Uhr morgens. Erste Nachricht. Hör mal, ich kann meinen Arm nicht richtig heben. Da wird mit Emoji gearbeitet. Mittwoch dann, ich konnte heute nicht richtig sitzen. Donnerstag. Die Person läuft gleich seitlich geneigt ins Büro wie ein altes Segelschiff im Gegenwind und schaut dabei so tapfer, als würde sie gerade durch die Arktis wandern. Das Gemeine, ja, man darf nicht gleichgültig reagieren. Oh nein, das kenne ich. Ist Pflicht, nicken ist Pflicht, mitfühlendes Gesicht ist Pflicht. Innerlich schreit man natürlich, hör mal, es ist Muskelkater, beruhige dich, du wirst nicht sterben. Kein Mensch ist je an Muskelkater gestorben. Aber nein, man hört zu, wie detailliert erklärt wird, welche Muskelgruppe gerade genau betroffen ist. Ja, man bekommt eine anatomische Kurzvorlesung über den Unterschied zwischen Oberschenkel innen und den Oberschenkel außen. Man lernt Dinge über den menschlichen Körper, hör mal, die man nie wissen wollte und jetzt nie mehr vergessen wird. Das Perverse ist daran, die Person ist ja gleichzeitig auch ein bisschen stolz darauf. Ja? Der Muskelkater ist kein reines Leiden. Es ist der Beweis. Ein Beweis, dass man gelitten hat, aber auf die gute Art, die man Instagram-würdig findet und ja, dem Körper als Rechnung hinterlässt. Aber weißt du was? Im Grunde ist das ja eigentlich auch fast schon ein bisschen sympathisch. Der Mensch hat Sport gemacht, er feiert seinen Schmerz, er lebt. Man gönnt es ihm wirklich. Man muss es nur nicht in Echtzeit kommentieren. Euer René Oliver.
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1: Schönen Vormittag aus der Meerradio-Wetterredaktion. Im Moment melden Haste am Skatepark 19 Grad, Nienstedt und Uetze jeweils 18. Dazu ist es überall sonnig. Bis zum Nachmittag setzt sich fast überall viel Sonne durch. Dazu bleibt es trocken und angenehm warm. In der Nacht ist der Himmel oft nur leicht bewölkt. Morgen geht es zunächst noch mit ein paar Wolken los, bevor sich später wieder längere, heitere Abschnitte durchsetzen. Am heißesten wird es dann mit rund 30 Grad, also heiß. Am Montag ziehen deutlich mehr Wolken auf, dazu wird es spürbar kühler. Am Dienstag wird es wieder freundlicher, bleibt aber mit etwa 20 bis 22 Grad eher frisch, in höheren Lagen am Deister und im Weserbergland etwas kühler.
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3: Ich bin Katrin Müller. Unionsfraktionschef Thorsten Frey beharrt auf Abschaffung der abschlagsfreien Frührente nach 45 Beitragsjahren, sieht aber auch die Notwendigkeit einer sozialen Abfederung. Eine Härtefallregelung bei der Abschaffung der Rente mit 63 sei in jedem Fall angezeigt, sagte Frey der Funke Mediengruppe. Und auch über eine Übergangsregelung werde man reden, so Frey. Beides ist im Rentenkonzept der Expertenkommission bereits vorgesehen. Nordrhein-Westfalen, Rheinland-Pfalz, Niedersachsen und das Saarland haben das Sonn- und Feiertagsfahrverbot für bestimmte Lkw-Transporter aufgehoben. Grund ist das Niedrigwasser in deutschen Flüssen. Der Industrieverband BDI begrüßt die Maßnahme. Kritik kommt von der Umweltschutzorganisation BUND.
4: Niedrige Flusspegel seien ein Symptom der Klimakrise. Mit mehr Lkw auf Autobahnen lasse sich das Problem nicht lösen. Das sagte BUND-Chef Band der Rheinischen Post. Die Wirtschaft ist dagegen erleichtert, denn durch die niedrigen Flusspegel können Schiffe teilweise nur mit einem Bruchteil der üblichen Ladung fahren. Durch das gelockerte Fahrverbot können in den nächsten Wochen mehr Güter auf den Straßen transportiert werden. Es gilt nur für Fahrten, die mit dem Niedrigwasser zu tun haben und nicht für Schwertransporte. Wenn Laster durch andere Bundesländer fahren müssen, brauchen Sie eine Sondergenehmigung. Thomas Bremser, Nachrichtenredaktion.
3: Der ukrainische Präsident Selenskyj besucht aktuell Serbien. Das Land hat enge Beziehungen zu Russland und gehört zu den wenigen europäischen Staaten, die sich den EU-Sanktionen gegen Moskau nicht angeschlossen haben.
5: Selenskyj traf am Abend zu seinem ersten offiziellen Besuch in Belgrad ein. Er sprach von wichtigen Verhandlungen über den Ausbau der Wirtschaftsbeziehungen beider Länder. Einfach sind die Beziehungen aber nicht. Der serbische Präsident Vučić hatte im Juli in Kiew beim Gipfel der südosteuropäischen Staaten erneut nicht die Abschlusserklärung unterzeichnet. Das Dokument sah neben der weiteren Unterstützung der Ukraine im russischen Angriffskrieg auch eine für Serbien schwierige Erhöhung des Drucks auf Moskau vor. Aus Moskau, Ulf Mauder.
3: Kinder- und Jugendärzte sehen beim Schutz vor sozialen Medien ein Versagen der Eltern. Die Probleme würden sich immer weiter verschärfen, sagte der Sprecher des Berufsverbands Jakob Maske der Neuen Osnabrücker Zeitung. Es sei längst erwiesen, dass Social Media vor allem junge Menschen krank und dumm mache. Der Verband ist deshalb auch für ein Social Media Verbot für unter 14-Jährige.
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1: Vorsicht auf der A2 Dortmund Richtung Hannover zwischen Lauenau und Bad Nenndorf. Dort wird ein Unfall auf dem Standstreifen aufgenommen. Das sind die aktuellen Blitzer in der Steinhuder Meerregion. Auf der B6 in Asendorf und auf der Hannoverschen Straße in Adelheidsdorf wird kontrolliert. In Hannover-List steht ein Blitzer auf der Waldersee-Straße. Dazu in Hannover-Südstadt auf der Marienstraße, 100 Meter vor dem Restaurant. Weiter geht's in Neustadt-Poggenhagen auf der Fliegerstraße und in Neustadt auf der Königsberger Straße Ecke Saarstraße. Und in Resse an den Hägewiesen wird ebenfalls geblitzt. Die aktuelle Verkehrslage findet ihr wie immer auch im Netz und in unserer Meerradio-App. Gute Fahrt!
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0: Vollkommen egal, ob hoffnungsloser Romantiker, Horrorfan oder noch ganz, ganz klein. Diese Kinowoche hat wirklich für jeden was zu bieten. Unter anderem freuen wir uns natürlich auf den dritten Teil eines wahren Animationsphänomens. Kollege Thomas Bremser fasst für euch die Kino-Highlights der Woche zusammen.
1: Alles klar, Fellfreunde. Egal, was uns in diesem Dschungel erwartet, wir sind bereit.
2: Die Welpen der Paw Patrol landen in ihrem dritten Kinoabenteuer auf einer geheimnisvollen Tropeninsel zusammen mit ihrem menschlichen Freund Ryder.
1: Dino-Insel, die gigantischste Entdeckung der Welt.
2: Dinosaurier aller Art leben auf der Insel, auf der auch der Erzfeind der Rettungshunde landet. Der sorgt unbeabsichtigt für eine Katastrophe.
3: Das ist ein Vulkan! Sie werden die Insel zerstören!
2: Paw Patrol, der Dino-Film mit neuer Musik der Backstreet Boys, ein Ferienmuss für viele Kinder.
4: Ich bin der Bulldogger und ich kann ja gar nicht schneller laufen.
5: Habt ihr heute den weirden Eismann gesehen?
6: Was meinst du mit weird?
5: Der war überall, als ob er mich verfolgen würde.
2: Horrorregisseur Eli Roth überschreitet gerne Grenzen. In seinem neuen Werk Ice Cream Man essen Kinder ein Eis und die Erwachsenen zahlen dafür mit ihrem Leben.
7: Was zur Hölle ist hier los?
8: Das ist nicht witzig.
2: Die Kinder in der idyllischen US-Kleinstadt Baylen Bay werden zu mörderischen Bestien.
9: Um Himmels Willen, was habt ihr getan?
2: Die Horrorhits Weapons und Terrifier scheinen Eli Roth inspiriert zu haben. Zu dem vielleicht blutigsten Film des Jahres. Ice Cream Man, freigegeben ab 18.
10: Dieses Eis ist teuflisch.
11: Wie jetzt? Du triffst irgendeinen reichen, weißen Typ. Er ist Italiener.
2: Wer es kitschig und seicht mag, ist bei der Romanze You, Me and Italy gut aufgehoben. Die New Yorker Haussitterin Anna lernt zufällig Matteo kennen, der sie zu sich nach Italien einlädt. In seiner Villa findet sie statt Matteo einen Ring.
12: Er legt einen Verlobungsring in eine Krimskrams-Schublade.
2: Matteos Mutter gegenüber gibt sie sich als Verlobte aus, verliebt sich dann aber in Matteos Cousin Michael.
13: Gabriella will, dass ich dir das Weingut zeige.
12: Wieso?
13: Weil du dort heiraten wirst?
2: You, Me and Italy ist eine typische Rom-Com vor der wunderschönen Kulisse der Toskana und mit einem attraktiven Pärchen.
12: Matteo, ich werde es dir erklären.

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1: Moin, momentan messen wir in Wunsdorf Lute 21 Grad, in Radesdorf bei den Auewiesen 20 und in Grethem 19 Grad. Dazu ist es überall sonnig. Bis heute Nachmittag setzt sich vielerorts warmes und oft sonniges Wetter durch. Am Abend bleibt es dann meist klar oder nur gering bewölkt. In der Nacht kühlt es auf etwa 14 bis 18 Grad ab. Morgen startet der Tag teils noch mit mehr Wolken. Danach wird es rasch wieder sonnig und sehr warm bis heiß mit 30 bis 31 Grad. Am Montag zieht häufiger Bewölkung durch. Dazu wird es spürbar kühler. Am Dienstag gibt es heitere Abschnitte. Insgesamt bleibt es noch etwas frischer. Im flacheren Land mit den höchsten Werten und in höheren Lagen am Deister etwas kühler.
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2: Ich bin Katrin Müller. Der Industrieverband BDI begrüßt die zeitweise Aufhebung von Lkw-Fahrverboten an Sonn- und Feiertagen wegen des aktuellen Niedrigwassers auf wichtigen Wasserstraßen. Die Verlagerung von Gütern auf Schiene und Straße könne die Lieferketten stabilisieren, sagte der Vize-Geschäftsführer Holger Lösch der Rheinischen Post. Kritik kommt dagegen von der Umweltorganisation BUND. Der ChatGPT-Entwickler OpenAI stoppt vorerst sein neues KI-Modell Astra. Grund sind eigenmächtige Hackerattacken durch künstliche Intelligenz. OpenAI will seine künftigen Modelle härter kontrollieren.
3: Es erinnert an einen Science-Fiction-Film. Entwickler haben immer mehr Probleme, künstliche Intelligenz unter Kontrolle zu halten, weil die sich eigenständig macht. Passiert ist das zuletzt bei mehreren Tests, in der Programme aus ihrem Testumfeld ausgebrochen sind und sich in die Websites von Unternehmen gehackt haben. Schaden haben sie dort zwar nicht angerichtet, aber der Tech-Riese OpenAI will seine Software jetzt dennoch stärker überwachen und abschirmen. Vermutlich auch, weil sonst strengere Regeln der Politik drohen. Zuletzt hatten über 1000 KI Forscher davor gewarnt, dass das Entwicklungstempo unkontrollierbar zu werden drohe. Thomas Bremser, Nachrichtenredaktion.
2: Jede zweite Frau ist in Deutschland trotz langjähriger Versicherung von niedrigen Renten betroffen. Das berichtet das Statistische Bundesamt. Bei den Männern gibt es bei der Rente vor allem regionale Unterschiede.
4: Viele kommen mit ihrer Rente nicht mal über die Armutsgrenze hinaus. Jeder vierte Mann, der mindestens 45 Jahre eingezahlt hat, der bekommt weniger als gut 1.400 Euro im Monat, vor allem im Osten. Und die Frauen, jede zweite, egal wo sie wohnt, hat eine Niedrigrente. Das bedeutet aber nicht automatisch Altersarmut, denn viele hätten Zusatzeinkommen, sagt die Regierung. Sie steht aber in der Kritik, weil sie die Rente mit 63 abschaffen will. Claudia Wächter, Nachrichtenredaktion.
2: Spanien dreht den Spieß um. Das Land reagiert mit eigenen Grenzkontrollen auf Italiens Weigerung, die wegen der Ceuta-Migrationskrise eingeführten Kontrollen aufzuheben. Ab heute würden Reisende aus Italien zunächst bis zum 7. September stichprobenartig an Häfen und Flughäfen kontrolliert, zitieren mehrere Medien aus einem Dekret der Regierung in Madrid.
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1: Vorsicht auf der A2 zwischen Kreuz Hannover-Buchholz und Hannover-Lahe, kommt euch in beiden Richtungen ein Falschfahrer entgegen. Auf der A2 Dortmund Richtung Hannover gibt es zwischen Lauenau und Bad Nenndorf einen Unfall auf dem Standstreifen. Ein Unfall wird aufgenommen. Aktuell auf den Straßen, auf der B6 in Hannover auf dem Westschnellweg zwischen Limmerstraße und Fössestraße steht ein defektes Fahrzeug. In Langenhagen ist die Karl-Kellner-Straße zwischen Hanseatenstraße und Karl-Kellner-Straße am Pferdemarkt in beiden Richtungen für Lkw gesperrt. Werfen wir einen Blick auf die Blitzer in der Steinhuder Meerregion. Auf der B6 in Asendorf wird geblitzt, dazu auf der Hannoverschen Straße in Adelheidsdorf. In Hannover-List steht ein Blitzer auf der Waldersee-Straße und in Hannover-Südstadt wird auf der Marienstraße kontrolliert, 100 Meter vor dem Restaurant. Weiter geht es in Neustadt-Poggenhagen auf der Fliegerstraße und in Neustadt auf der Königsberger Straße Ecke Saarstraße. Außerdem in Resse an den Hägewiesen. 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

Mittelmeerradio am Samstag. Ich wünsche euch ein fabelhaftes Wochenende. Ich bin Miriam und ich freue mich schon richtig auf heute Abend. 18 Uhr geht's nämlich wieder los in Steinhude am Hafen. Die Seebühne hat's endlich rüber geschafft auf die andere Seite vom Steinhuder Meer. Von Mardorf geht's nach Steinhude und heute Abend ist die große Double-Show mit einem Double von Roland Kaiser und Helene Fischer. Das bei uns rund ums Steinhuder Meer. Ich bin mir sicher, das wird eine dicke, dicke Party. Wir genießen zusammen das Wetter, den Sonnenuntergang und danach noch weiter gute Musik. Jetzt erstmal Nico Santos und Klock Klock mit Changes.

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0: Um ehrlich zu sein, ein Song, bei dem ich nie genau sicher bin, um welchen Finger es jetzt nun geht, den mittleren oder den Daumen. Jupiter Jones mit der wichtigste Finger einer Frau, sie bei uns bei mehr Radio. Was haben Polizei, Feuerwehr und Notarzt eigentlich gemeinsam? Richtig, wenn jede Sekunde zählt, dann rücken sie an und zwar mit Blaulicht. Und genau deswegen sind sie auch alle bei der Blaulichtmeile in Langenhagen dabei. Morgen von 11 bis 18 Uhr in der Innenstadt. Dennis Kalini ist Pressesprecher der Stadtfeuerwehr Langenhagen. Was ist denn eigentlich alles geplant?
1: Grundsätzlich ist der Ausrichter die Stadtfeuerwehr Langenhagen. Dementsprechend ist natürlich auch die Stadtjugendfeuerwehr Langenhagen dabei. Wir haben aber auch die Flughafenfeuerwehr Hannover dabei. Wir haben das Hauptzollamt Hannover. Wir haben die Polizei Hannover. Wir haben die Bundeswehr. Wir haben die Hilfsorganisation Johanniter, Deutsches Rotes Kreuz, DLRG. Wir haben das Niedersächsische Landesamt für Brand- und Katastrophenschutz damit, der Vegetationsbrandbekämpfungseinheit.
0: Mehr als 40 Einsatzzeuge werden da für euch bereitstehen, teilweise auch historische. Und ganz wichtig, das Ganze ist nicht nur zum Angucken, sondern auch zum Mitmachen.
1: Uns ist es ganz wichtig gewesen, dass wir dir den Leuten nicht nur einfach Fahrzeuge zeigen oder Technik zeigen, sondern sie auch da, wo es geht, mitmachen lassen. Das heißt, es gibt an eigentlich jeder Station von jedem Veranstalter irgendwie eine Kleinigkeit, wo man was mitmachen kann, ob es jetzt bei der Feuerwehr beispielsweise das Tragen unserer persönlichen Schutzausstattung ist. Bei der Polizei kann man an einer Kletterwand oder einer Klimmzugstangen-Contest mitmachen. Die Feuerwehr macht auch weiterhin noch Spiele Riesen-Jenga. Also das sind riesengroße Jenga-Klötze, die dann mit Schere Spreiter bearbeitet werden.
0: Und natürlich für die Kinder und Jugendlichen ist es besonders interessant. Da gibt es nämlich noch zwei große Highlights.
1: Am Anfang der Veranstaltung wird uns der Polizeihubschrauber besuchen kommen. Der wird zum Beginn der Veranstaltung bei uns landen auf der Vorführfläche und wird ungefähr 2 Stunden verweilen. Dann macht er Platz für die nächsten tollen Aktionen. Wir werden dann noch eine technische Hilfeleistung zeigen. Die Polizeihunde werden da noch einiges vorführen. Zum grünen Abschluss nach der Tombola-Auslosung wird es dann eine Realbrandübung geben. Da wird ein von uns konstruiertes Holzhaus kontrolliert angezündet und dann den Zuschauern gezeigt, wie man sowas löscht.
0: Staunen, informieren, mitmachen bei der Blaulichtmeile in Langenhagen morgen. Da geht das alles. Das Ganze ist natürlich absolut kostenlos. Lena.

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1: Schönen Mittag aus der Meerradio-Wetterredaktion. Momentan messen wir in Neustadt-Otternhagen 21 Grad, in Gerden 22 und in Bergen 21. Dazu ist es überall sonnig. Bis in den Nachmittag hinein wird es vielerorts angenehm warm. Heute Abend bleibt es meist klar oder nur locker bewölkt. In der Nacht kühlt es auf 14 bis 18 Grad ab. Morgen startet der Tag teils noch mit dichteren Wolken, später setzt sich aber wieder häufig die Sonne durch. Am Nachmittag wird es mit 30 bis 31 Grad heiß. Am Montag wird es deutlich wolkiger, mit nur wenigen heiteren Abschnitten. Am Dienstag geht es wieder heiter weiter, insgesamt aber spürbar kühler. In höheren Lagen am Deister und im Weserbergland etwas frischer.
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2: Ich bin Katrin Müller. Führende SPD-Politiker pochen angesichts der weiter hohen Benzinkosten auf eine Spritpreisbremse. Die hohen Spritpreise seien weiterhin eine echte Belastung für das Land, sagte Generalsekretär Tim Klüssendorf der dpa. Nötig seien Preisobergrenzen. Wirtschaftsministerin Katharina Reiche müsse zügig ein Gesetz dafür vorlegen. Die Ministerpräsidentin von Mecklenburg-Vorpommern, Manuela Schwesig, betonte, in ländlichen Regionen sei das Auto kein Luxus, sondern notwendig für den Alltag. Nordrhein-Westfalen, Rheinland-Pfalz, Niedersachsen und das Saarland haben das Sonn- und Feiertagsfahrverbot für bestimmte Lkw-Transporte aufgehoben. Grund ist das Niedrigwasser in deutschen Flüssen. Der Industrieverband BDI begrüßt die Maßnahme. Kritik kommt von der Umweltschutzorganisation BUND.
3: Erst am Donnerstag hatten Vertreter von Wirtschaftsverbänden mit Bundesverkehrsminister Bilger über Sofortmaßnahmen beraten, um die Lieferketten auf wichtigen Wasserstraßen wie Rhein, Donau und Elbe aufrechtzuerhalten. Denn die anhaltende Dürre stellt viele Unternehmen aktuell vor immense Herausforderungen. Es kommt einfach nicht genug Nachschub an, weil die Frachtschiffe zu wenig Wasser unterm Kiel haben und nur einen Bruchteil der üblichen Ladung transportieren können. Durch die Lockerung des Fahrverbots sollen nun vorübergehend mehr Gütertransporte vom Wasserweg auf die Straßen verlegt werden können. Dirk Zeitler, Nachrichtenredaktion.
2: Die hochsommerliche Hitze lässt manchen Wein besser schmecken, hat aber auch zunehmend Schattenseiten. Im Großen und Ganzen würden die positiven Auswirkungen der Klimaerwärmung für den Weinbau überwiegen. Das sagte der Sprecher des Deutschen Weininstituts Ernst Büscher.
4: Durch die Hitze erreichen die Trauben heute sehr viel höhere Reifegrade, was letztendlich zu besseren Weinqualitäten führt, so der Weinexperte. Vor allem Rotweine hätten dadurch einen deutlichen Qualitätsschub gemacht. Trotzdem, für die letzten Wochen vor der Lese wünschen sich auch die Winzer Regen und moderatere Temperaturen von bis zu 25 Grad und kühle Nächte. Tine Klimach, Nachrichtenredaktion.
2: Zum Sport. Florian Wellbrock hat zum Abschluss der Freiwasserwettbewerbe bei den Schwimm-Europameisterschaften in Paris seine dritte Goldmedaille gewonnen. Gemeinsam mit Julia Ackermann, Isabel Gose und Oliver Klemert bezwang er in der Mixed-Staffel über 4x1,5 Kilometer Italien und Ungarn. Es war die vierte deutsche Goldmedaille in der Seine. Dazu gab es einmal Bronze.
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1: Vorsicht auf der A2 Dortmund Richtung Hannover zwischen Lauenau und Bad Nenndorf. Dort wird ein Unfall auf dem Standstreifen aufgenommen. Vorsicht auch auf der B6 in Hannover zwischen Limmerstraße und Fössestraße. Dort steht ein defektes Fahrzeug. In Langenhagen ist die Karl-Kellner-Straße zwischen der Hanseatenstraße und der Karl-Kellner-Straße am Pferdemarkt in beiden Richtungen für Lkw gesperrt. Das sind die aktuellen Blitzer in der Steinhuder Meerregion. Auf der B6 in Asendorf wird geblitzt, dazu auf der Hannoverschen Straße in Adelheidsdorf und in Auetal-Rehren auf der alten Poststraße. In Hannover-List steht ein Blitzer auf der Walderseestraße und in Hannover-Südstadt wird auf der Marienstraße kontrolliert, 100 Meter vor dem Restaurant. Weiter geht es in Neustadt-Pockenhagen auf der Fliegerstraße und in Neustadt auf der Königsberger Straße Ecke Saarstraße. Dazu in der Wedemark an den Hägewiesen in Resse. Die aktuelle Verkehrslage findet ihr wie immer auch im Netz und in unserer Meerradio-App. Gute Fahrt!
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0: oder auch ich im zweiten Stock. Ich heiße aber nicht Luca. Hier ist mehr Radio. Ich bin Miriam und ich weiß nicht, wie es euch geht, aber vielleicht habt ihr als Kind auch ständig gehört, lasst die Beeren im Wald da liegen, wegen einem Fuchsbandwurm. Seitdem überlege ich jedes Mal, auch wenn ich im Garten nasche, irgendwie doch auch zweimal. Aber ist da eigentlich wirklich was dran oder hält sich dieser Mythos einfach nur richtig hartnäckig? Kollege Silas Müller, wie groß ist denn eigentlich die Gefahr?
1: Der Fuchsbandwurm ist tatsächlich ein gefährlicher Parasit. Die gute Nachricht ist aber, das Risiko, sich anzustecken, ist wirklich sehr gering. In Deutschland werden pro Jahr nur rund 40 bis 50 Neuinfektionen festgestellt. Zwar können die Eier theoretisch an bodennahen Beeren oder Pflanzen haften, nachgewiesen wurde dieser Übertragungsweg bislang aber nicht. Wer also unterwegs oder im Garten mal eine Beere nascht, muss nicht gleich Angst haben. Mit ein bisschen Vorsicht und normaler Hygiene ist man auf der sicheren Seite.
0: Wie kann ich mich denn ganz einfach schützen?
1: Eigentlich ist das gar nicht kompliziert, Beeren vor dem Essen kurz abzuspülen und nach der Gartenarbeit oder nach dem Kontakt mit Erde gründlich die Hände zu waschen, reicht in den allermeisten Fällen schon aus. Gerade für kleine Kinder, Schwangere oder Menschen mit einem geschwächten Immunsystem ist das eine gute Gewohnheit. Wichtig ist aber auch, niemand muss deshalb auf frische Beeren aus dem Garten oder aus der Natur verzichten. Das Risiko ist klein und mit ein paar einfachen Handgriffen lässt es sich noch weiter reduzieren.
0: Also Beeren sind vollkommen in Ordnung. Ein bisschen Hygiene beim Naschen schadet natürlich nicht. Im Zweifelsfall gehen wir halt zum Tierarzt und verpassen uns eine Wurmkur.

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0: Samstagmittag. Hier bei uns bei mir Radio, da leben, wo andere Urlaub machen. Mit diesem Satz bin ich unter anderem nach Neustadt gezogen. Hören wir aber auch generell häufig rund ums Steinhuder Meer. Aber damit das auch so bleibt, setzt sich der Verein zum Erhalt des Steinhuder Meeres seit Jahren für unser Wahrzeichen ein. Jetzt gab es da wieder Neuigkeiten. Ernst Greten ist erster Vorsitzender. Was wurde denn da jetzt im Verein gemacht?
1: Also wir haben angefangen am 23. März, gerade nach dem Winterfahrverbot, und haben praktisch fast jeden Tag waren wir auf dem Wasser und haben gebraucht bis Mitte Juni. Wir haben also das Meer abgescannt in sehr kleinen Raster, um also wirklich jede Ungleichmäßigkeit des Meeres genau aufzudecken.
0: Rund 30 Ehrenamtliche haben monatelang Daten gesammelt. Das Ergebnis? Alleine seit 2019 sind im Steinhuder Meer rund 1 bis 1,5 Millionen Kubikmeter Schlamm dazugekommen. Die große Frage ist jetzt, wie kriegt man den wieder raus?
1: Das Problem ist ja, dass wir Polderflächen brauchen. Und es wird ja lange schon versucht, in dem Bereich neue Polderflächen zu vergrößern. Was ausgespart wurde, war bisher das abgetorfte Moor, was also wirklich ein kaputtes Moor darstellt, sodass wir der Meinung sind, dass man hier doch über den Schatten springen muss und diese Gebiete auch mal überlegen muss, dass es dahin muss. Denn es geht ja eigentlich um was Übergeordnetes, das Meer zu retten. Und damit muss man in Kauf nehmen, dass eine kleine Fläche mal für einige Jahre genommen wird, um den Schlamm dort reinzubringen. Und danach erst wird es dann renaturiert.
0: Das heißt, eine Fläche vom toten Moor bei Mardorf könnte genutzt werden, um den Schlamm da zu lagern. Bis es soweit ist, kommt aber erstmal noch ganz viel Bürokratie auf uns zu. Fest steht aber, so wie es jetzt ist, kann es nicht weitergehen, findet auch Fischer Ulrich Balzer.
2: Wir hatten jetzt hier auch vor kurzem das Problem mit diesen heißen Tagen. Das Wasser hat sich innerhalb von 4 Stunden an dem Tag, wo es über 38 Grad war, von 7 bis 8 Grad in kürzester Zeit erhitzt und die Hechte sind kollabiert. Also die können das nicht ab. Ab 24, 25 Grad Temperatur kippt der Hecht um, dann kollabiert er und liegt auf dem Bauch und ist tot. Das waren natürlich zum größten Teil alles die großen Laichhechte, die Weibchen, wo eine immense Brutnachfolge ihm fehlt.
0: Dazu kommt dann auch noch das große Schlammproblem. Ulrich Balzer ist aber nicht nur Fischer, sondern auch Hobbysegler und auch da sieht es nicht so gut aus.
2: Unser Steg, wo wir von unserem Verein unsere Boote sonst liegen haben, der ist nicht mehr nutzbar. Wir haben unsere Boote vom Verein haben wir an verschiedenen Stegen verteilt, sodass wir überhaupt noch segeln können. Ich habe meinen Torfkanal liegen, da kann ich mich mit der Stange durch den Schlamm noch rausschieben und naja, es sieht nicht gut aus. Draußen im Tiefen, da geht das, wenn man das Boot eben rauskriegt. Man muss eben erstmal sehen, dass man vom Schlamm eben ins freie Wasser kommt. Das ist das Problem im Moment.
0: Es wird mit dem ganzen Schlamm also nicht besser, aber immerhin, es gibt Ideen, wie das Ganze gelöst werden kann. Jetzt ist die Region Hannover am Zug, auch da soll sich dann irgendwann was tun. Die Frage ist halt einfach nur, wann und wie schnell. Let's go.

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1: Moin, im Moment melden Bad Nenndorf in der Sündelbuchenallee und Niedernwöhren 21 Grad. Dazu ist es dort heiter. In Celle sind es ebenfalls 21 Grad bei leicht bewölktem Wetter. Zwischen Heide, Leine und Weser zeigt sich der frühe Nachmittag heiter und meist trocken. Sonne und lockere Wolken wechseln sich ab, dazu weht nur wenig Wind. Später wird es in weiten Teilen noch etwas angenehmer und auch der Abend verläuft oft klar. Morgen startet der Tag meist sonnig, am Nachmittag ziehen dann häufiger Wolken durch. In der Früh liegen die Werte um 15 Grad, am Nachmittag wird es mit 31 Grad heiß. Am Montag kippt das Wetter deutlich, dann ist es eher grau und spürbar kühler. In der Früh liegen die Werte um 14 Grad, tagsüber werden bis 23 Grad erreicht. Am Dienstag setzt sich wieder freundlicheres Wetter durch, insgesamt bleibt es aber etwas kühler. In höheren Lagen am Deister und im Weserbergland etwas frischer.
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3: Ich bin Katrin Müller. Führende SPD-Politiker pochen angesichts der weiter hohen Benzinkosten auf eine Spritpreisbremse. Die hohen Spritpreise seien weiterhin eine echte Belastung für das Land, sagte Generalsekretär Tim Klüssendorf der dpa. Nötig seien Preisobergrenzen. Wirtschaftsministerin Katharina Reiche müsse zügig ein Gesetz dafür vorlegen. Die Ministerpräsidentin von Mecklenburg-Vorpommern, Manuela Schwesig, betonte, in ländlichen Regionen sei das Auto kein Luxus, sondern notwendig für den Alltag. Der ChatGPT-Entwickler OpenAI stoppt vorerst sein neues KI-Modell Astra. Grund sind eigenmächtige Hacker-Attacken durch künstliche Intelligenz. OpenAI will seine künftigen Modelle härter kontrollieren.
4: Entwickler haben immer mehr Probleme, künstliche Intelligenz unter Kontrolle zu halten, weil die sich eigenständig macht. Passiert ist das zuletzt bei mehreren Tests, in der Programme aus ihrem Testumfeld ausgebrochen sind und sich in die Websites von Unternehmen gehackt haben. Schaden haben sie dort zwar nicht angerichtet, aber der Tech-Riese OpenAI will seine Software jetzt dennoch stärker überwachen und abschirmen. Vermutlich auch, weil sonst strengere Regeln der Politik drohen. Zuletzt hatten über 1000 KI-Forscher davor gewarnt, dass das Entwicklungstempo unkontrollierbar zu werden drohe. Thomas Bremser, Nachrichtenredaktion.
3: Jede zweite Frau ist in Deutschland trotz langjähriger Versicherung von niedrigen Renten betroffen. Das berichtet das Statistische Bundesamt. Bei den Männern gibt es bei der Rente vor allem regionale Unterschiede.
5: Viele kommen mit ihrer Rente nicht mal über die Armutsgrenze hinaus. Jeder vierte Mann, der mindestens 45 Jahre eingezahlt hat, der bekommt weniger als gut 1.400 Euro im Monat, vor allem im Osten. Und die Frauen, jede zweite, egal wo sie wohnt, hat eine Niedrigrente. Das bedeutet aber nicht automatisch Altersarmut, denn viele hätten Zusatzeinkommen, sagt die Regierung. Sie steht aber in der Kritik, weil sie die Rente mit 63 abschaffen will. Claudia Wächter, Nachrichtenredaktion.
3: Zum Sport. Florian Wellbrock hat zum Abschluss der Freiwasserwettbewerbe bei den Schwimm-Europameisterschaften in Paris seine dritte Goldmedaille gewonnen. Gemeinsam mit Julia Ackermann, Isabel Gose und Oliver Klemert bezwang er in der Mixed-Staffel über 4x1,5 Kilometer Italien und Ungarn. Es war die vierte deutsche Goldmedaille in der Seine. Dazu gab es einmal Bronze.
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1: Vorsicht auf der A2 Dortmund Richtung Hannover zwischen Lauenau und Bad Nenndorf. Dort wird ein Unfall auf dem Standstreifen aufgenommen. Ebenfalls auf der A2 Dortmund Richtung Hannover zwischen Bad Alsen und dem Rastplatz Bernser Kirchweg liegen Gegenstände auf der Fahrbahn. Auf der A352 Hannover West Richtung Hannover Nord ist an der Eckverbindung Hannover die Ausfahrt Langenhagen-Kaltenweide gesperrt, weil ein Unfall aufgenommen wird. Vorsicht auf der B6 Hannover zwischen Limmerstraße und Fessestraße. Auf dem Westschnellweg steht ein defektes Fahrzeug. In Langenhagen ist die Karl-Kellner-Straße zwischen Hanseatenstraße und Karl-Kellner-Straße am Pferdemarkt in beiden Richtungen für Lkw gesperrt. Hier kommen die 8 aktuellsten Blitzer für die Steinhuder Meerregion. Auf der B6 in Asendorf und auf der B65 in Bad Nenndorf-Riepen wird geblitzt. Dazu in Adelheidsdorf auf der Hannoverschen Straße und in Auetal-Rehren auf der alten Poststraße. In Hannover-List steht ein Blitzer auf der Walderseestraße und in Hannover-Südstadt wird auf der Marienstraße kontrolliert, 100 Meter vor dem Restaurant. Weiter geht es in Neustadt-Pockenhagen auf der Fliegerstraße und in Neustadt auf der Königsberger Straße Ecke Saarstraße. Weitere aktuelle Blitzer in der Region gibt es auch jederzeit online und in unserer Meerradio-App. Gute Fahrt!
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0: Wasser verrammeln. Heute wird's wieder heiß rund ums Steinhudermeer. Samstag Mittag bei Meerradio. Und ja, wenn die Fenster dann aufstehen, dann kommt eben nicht nur die ganze frische Luft rein, sondern zum Beispiel auch Fruchtfliegen, Ameisen und Co. Die fühlen sich vor allem bei uns in der Küche ziemlich wohl. Kollegin Elisa Schuh, wie kann ich denn eigentlich verhindern, dass die kleinen Krabbler überhaupt erst bei mir einziehen?
1: Alle Orte, an denen Lebensmittel oder auch Reste davon gelagert werden, sind eine Einladung für Insekten. Schmutziges Geschirr sollte also schnellstmöglich abgewaschen und der Müll regelmäßig nach draußen gebracht werden. Wer eine Speisekammer hat, sollte alles möglichst in luftdichten Behältern aufbewahren. Wenn Tiere im Haus wohnen, sollten auch die Näpfe regelmäßig gereinigt werden. Gerade in der Küche können Fliegengitter verhindern, dass die kleinen Insekten ins Haus kommen.
0: Und wenn ich auf einmal Ameisen im Haus habe, was hilft da wirklich?
1: Wenn ich eine richtige Ameisenstraße im Haus finde, können ätherische Öle mit Lavendel oder Minzgeruch helfen, um den Geruchssinn der Ameisen zu stören. Sobald eine Ameise nämlich eine Futterquelle entdeckt, hinterlässt sie Duftstoffe, um anderen Ameisen den Weg zu zeigen. Diese Spur kann ich mit den Ölen und häufigem Putzen stören. Dann hilft Staubsaugen bei Ameisenbefall. Wichtig ist aber direkt danach, den Beutel zu entleeren, damit die Tiere nicht wieder herauskrabbeln können.
0: Nervig sind ja vor allem aber auch die Fruchtfliegen und die vermehren sich ja auch wie die Pest. Was kann ich da machen?
1: Zu Hause kann man sich eine Falle ganz einfach selber bauen. Dazu etwas Apfelessig, Wein oder Fruchtsaft mit Wasser und einem Tropfen Spülmittel vermischen. Der süße Duft lockt die Tiere an. Durch das Spülmittel können die Fliegen sich nicht an der Oberfläche halten und versinken. Es geht aber auch etwas tierfreundlicher. Dazu einen Esslöffel Essig und 2 Esslöffel Saft in einem Glas mischen. Darüber kommt dann eine Plastikfolie mit kleinen Löchern. So ertrinken die Fliegen nicht und sind im Glas gefangen, bis man sie draußen aussetzt.
0: Wer auch immer die Fruchtfliegen wieder aussetzt.

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0: Guten Samstag wünsche ich euch, mehr Radio hier. Auch im Hochsommer, da geht's natürlich abends wieder auf die Couch. Vor allem, wenn draußen wieder die Mücken unterwegs sind und ihr sowieso einen Nervenzusammenbruch schiebt, weil euch alles juckt. Deswegen gibt's neue Serien und Filme im August. Eine Zusammenfassung hat Kollege Thomas Bremser für euch.
1: Willkommen zurück, Coach.
2: Danke, Sir.
1: Blöd, dass du nur Mädels trainierst.
3: Beim WM-Finale hat er in der Halbzeitshow schon Justin Bieber eingewechselt. Jetzt kümmert sich Ted Lasso auch wieder um seinen Club AFC Richmond. In der vierten Staffel coacht der stets optimistische Fußballtrainer erstmals das Frauenteam.
4: Folgendes. Die ETA ist ASAP, Baby. So schnell wie möglich, bitte, bitte.
3: Neue Spielerin, neue Co-Trainerin, neue Trainingsmethoden. Die preisgekrönte Comedy Ted Lasso mit Jason Sudeikis bei Apple TV.
5: Aber Fußball ist Leben?
6: Nein, das Leben ist so viel mehr als Fußball.
7: Dieser Ring ist die mächtigste Waffe im Universum.
3: Die neue Superheldenserie Lanterns dreht sich um den intergalaktischen Friedenswächter Held Jordan. Der steht kurz vor dem Ruhestand und sucht einen Nachfolger.
8: Gefahr ist Teil des Jobs. Man muss furchtlos sein.
3: Zusammen mit dem jungen Rekruten John Stewart will er in Nebraska einen rätselhaften Mordfall lösen.
9: Jeder lügt uns an.
10: Wir gehen hier nicht weg, bis wir wissen, was sie verbergen.
3: Die Serie Lanterns mit Kyle Chandler erweitert das Universum der DC Comics. Zu sehen ab dem 17. auf HBO Max.
11: Es geht nur um eine Frage. Hast du Angst?
12: Wisst ihr, wenn ich euch hier alle so sehe, dann denke ich sofort daran, wie viele Talente schon im Camp Rock gewesen sind.
3: Durch den Disney-Film Camp Rock schafften vor 18 Jahren die Jonas Brothers und Demi Lovato ihren Durchbruch. Im dritten Teil wollen neue, junge Camp-Talente hoch hinaus.
13: Ich stelle meinen Traum einfach immer schon über alles andere. Aber diesmal kann ich nicht aufhören, an alles andere drumherum zu denken.
3: Die Jonas Brothers kehren als Connect 3 zurück, eine erfolgreiche Band, die bald wieder auf Tour geht.
14: Was uns noch fehlt, ist jemand fürs Vorprogramm.
15: Deswegen bekommt jetzt jeder von euch die Chance, unsere Vorband zu werden.
3: Die Teenager im Camp Rock müssen ihr Talent beweisen und finden nebenbei neue Freunde und vielleicht die erste Liebe. Camp Rock 3 startet am 14. auf Disney+.

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1: Euch einen schönen Nachmittag in Gozhorn, im Sportpark und Nienhagen sind es 22 Grad, dazu ist es leicht bewölkt. In Neustadt-Pockenhagen messen wir 23 Grad, dort ist es heiter und trocken. Am Nachmittag bleibt es in unserer Region vielerorts freundlich und warm. Später gibt es noch viel Sonne, zum Abend wird der Himmel meist klar und der Wind bleibt schwach. In der Nacht geht es trocken weiter, morgen beginnt der Tag erneut heiter, am Nachmittag können sich einzelne Schauer und Gewitter entwickeln, dabei steigen die Werte auf rund 30 bis 31 Grad, es wird heiß. Am Montag zeigt sich das Wetter dann mit vielen Wolken und 21 bis 23 Grad deutlich kühler. Am Dienstag setzt sich wieder freundlicheres Wetter durch. Insgesamt bleibt es spürbar kühler, in höheren Lagen am Deister und im Weserbergland etwas frischer.
2: Nachrichten. Ich bin Thomas Bock. Führende SPD-Politiker pochen angesichts der weiter hohen Benzinkosten auf eine Spritpreisbremse. Die hohen Spritpreise seien weiter eine echte Belastung für unser Land, sagte Generalsekretär Klüssendorf der deutschen Presseagentur. Nötig seien Preisobergrenzen.
3: Der Tankrabatt ist ausgelaufen. Millionen Urlauber müssen an der Zapfsäule tief in die Tasche greifen. Die SPD fordert schon länger, dass der Staat nochmal eingreift. Doch Wirtschaftsministerin Reiche von der CDU lehnt das ab. Sie plane aktuell keine weiteren Hilfen. Aus Sicht des ADAC sind die Spritpreise seit mehreren Wochen zu hoch. Man dürfe nicht länger tatenlos zusehen, wie Konzerngewinne immer neue Rekorde erreichen, sagt SPD-Generalsekretär Klüssendorf. Thomas Bremser, Redaktion.
2: Der Industrieverband BDI begrüßt die zeitweise Aufhebung von Lkw-Fahrverboten an Sonn- und Feiertagen wegen des aktuellen Niedrigwassers auf wichtigen Wasserstraßen. Die Verlagerung von Gütern auf Schiene und Straße könne die Lieferketten stabilisieren, sagt BDI-Vize Lösch der Rheinischen Post. Kritik kommt dagegen von der Umweltschutzorganisation BUND. Die Regierung habe nicht verstanden, dass die niedrigen Flusspegel ein Symptom der Klimakrise seien. Mit Ausbaggerung von Flussbetten oder mehr Lkw auf der Straße sei das nicht zu lösen. Wegen eines großen Waldbrands am Gardasee sind mehr als 200 Menschen evakuiert worden, darunter zahlreiche Urlauber. Das Feuer wütet am Westufer von Italiens größtem See.
4: Raus, weg hier, hieß das Kommando mitten in der Nacht. Urlauber mussten aus ihren Unterkünften flüchten, genauso wie alle Touristen aus einer Ferienanlage. Immer näher rückten die glutroten Flammen heran. Auch viele Deutsche machen gerade hier am Gardasee Urlaub. Zig Feuerwehrleute sind noch immer im Einsatz, auch Löschflugzeuge. Alle versuchen, den Brand unter Kontrolle zu bekommen. Hier in Italien stöhnen alle unter einer extremen Hitzewelle. Wälder und Böden sind staubtrocken. Aus Italien, Claudia Wächter.
2: Florian Wellbrock hat zum Abschluss der Freiwasserwettbewerbe bei den Schwimm-Europameisterschaften in Paris seine dritte Goldmedaille gewonnen. Gemeinsam mit Julia Ackermann, Isabel Gose und Oliver Klemet bezwang er in der Mixed-Staffel über 4x1,5 Kilometer Italien und Ungarn. Es war insgesamt das vierte deutsche Gold in der Seine. Dazu gab es einmal Bronze.
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1: Vorsicht auf der A2 Dortmund Richtung Hannover zwischen Lauenau und Bad Nenndorf. Dort wird ein Unfall aufgenommen, der Standstreifen ist betroffen. Auf der A352 Hannover West Richtung Hannover Nord ist an der Eckverbindung Hannover die Ausfahrt Langenhagen-Kaltenweide gesperrt, weil ein Unfall aufgenommen wird. In der Gegenrichtung staut es sich auf 8 Kilometern, der Zeitverlust liegt bei bis zu 24 Minuten. Auf der B6 in Hannover ist der Westschnellweg zwischen dem Kreisverkehr Deisterplatz und der Fössestraße wegen eines Feuerwehreinsatzes betroffen. Zwischen der Limmerstraße und der Fössestraße steht außerdem ein defektes Fahrzeug. In Langenhagen ist die Karl-Kellner-Straße zwischen der Hanseatenstraße und der Karl-Kellner-Straße am Pferdemarkt in beiden Richtungen für Lkw gesperrt.
5: Und so sieht es bei den Blitzern rund ums Steinhuder Meer aus. Auf der B522 wird in Langenhagen-Brink geblitzt, dazu auf der B6 in Asendorf und auf der Hannoverschen Straße in Adelheidsdorf. In Hannover-List steht ein Blitzer auf der Walterseestraße. Und in Hannover-Südstadt wird auf der Marienstraße kontrolliert, 100 Meter vor dem Restaurant. Weiter geht es in Neustadt-Pockenhagen auf der Fliegerstraße und in Neustadt auf der Königsberger Straße Ecke Saarstraße. Und in der Wedemark an den Hägewiesen in Resse. Mehr zum Verkehr in der Region findet ihr wie immer auch online und in unserer Meerradio-App. Kommt gut durch.
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0: Sommer rund ums Steinhuder Meer. Und was gibt euch noch eine gute Abkühlung? Außer natürlich die Freibäder bei uns in der Region oder ein schönes kaltes Wassereis. Richtig. Die Kirchen bei uns in der Region, ne? Dicke Wände, Steinmauern, da drin ist es meistens schön kühl. Aber wer jetzt nicht unbedingt Lust hat, morgen früh ganz früh aufzustehen, zu dem bringen wir die Kirche einfach nach Hause mit angedacht im Kirchenmagazin bei Meerradio und dem Kollegen Henning Lühr. 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

Erinnert mich an einen ganz besonderen Film, der durchaus auch das Gemüt ein bisschen abkühlt. Weihnachten, habt ihr eigentlich schon einen Tannenbaum gekauft, ist ja jetzt die große Frage. Ich meine, viel Wasser kriegen die dieses Jahr nicht, also am besten jetzt schon mal einen retten, bevor die dann im Winter alle hoffentlich nicht ganz so braun sind. Hier ist mehr Radio, Samstagnachmittag, es geht rein mit guter neuer Musik, das ist Tattoos Together, Love.

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1: Euch einen schönen Nachmittag. Derzeit melden Hadamsdorf an aller Fähre und Stetten 22 Grad. In Barsinghausen sind es 26 Grad. In Hadamsdorf an aller Fähre und Stetten ist es leicht bewölkt und trocken. In Barsinghausen heiter. Heute Nachmittag zeigt sich die Steinhuder Meerregion heiter und warm. Bis zum Abend bleibt es meist heiter. Dazu weht nur schwacher Wind. In der Nacht ist es oft locker bewölkt und angenehm. Morgen startet der Tag fast überall sonnig. Am Nachmittag wird es dann heiß mit 30 bis 31 Grad. Am Montag kippt das Bild spürbar. Dann ist es eher grau, zeitweise auch trüb bei 21 bis 23 Grad. Am Dienstag setzt sich wieder freundlicheres Wetter durch. Insgesamt bleibt es etwas kühler in höheren Lagen am Deister und im Weserbergland.
2: Nachrichten. Ich bin Thomas Brockt. Die Industrie begrüßt, dass vier Bundesländer das Sonntagsfahrverbot für Lkw gelockert haben. Das könne die Lieferketten stabilisieren, sagte der Vize-Geschäftsführer des Industrieverbands BDI Lösch der Rheinischen Post. Hintergrund ist das aktuelle Niedrigwasser auf wichtigen Flüssen.
3: Das Niedrigwasser macht der Wirtschaft zu schaffen und könnte auch Güter für die Kunden verteuern, wie Benzin, Getreide oder Baustoffe. Darum sollen jetzt mehr Transporte auf Straße und Schiene verlegt werden. Die vier Bundesländer haben das Lkw-Verbot an Sonntagen bis Ende August gelockert, beziehungsweise Ende September. Das gilt für alle Güter, die vom Niedrigwasser betroffen sind. Gut möglich, dass weitere Regionen nachziehen. Denn noch ist unklar, ob die Laster andere Bundesländer umfahren müssen oder schnell eine Sondergenehmigung bekommen. Thomas Bremser, Redaktion.
2: Führende SPD-Politiker pochen angesichts der weiter hohen Benzinkosten auf eine Spritpreisbremse. Die hohen Spritpreise seien weiter eine echte Belastung für unser Land, sagte Generalsekretär Klüssendorf der Deutschen Presseagentur. Nötig seien Preisobergrenzen. Wirtschaftsministerin Reiche müsse schnell ein Gesetz dafür vorlegen. Die Ministerpräsidentin von Mecklenburg-Vorpommern, Schwesig, betonte, in ländlichen Regionen sei das Auto kein Luxus, sondern notwendig für den Alltag. Wegen eines großen Waldbrands am Gardasee sind mehr als 200 Menschen evakuiert worden, darunter zahlreiche Urlauber. Das Feuer wütet am Westufer von Italiens größtem See.
4: Raus, weg hier, hieß das Kommando mitten in der Nacht. Urlauber mussten aus ihren Unterkünften flüchten, genauso wie alle Touristen aus einer Ferienanlage. Immer näher rückten die glutroten Flammen heran. Auch viele Deutsche machen gerade hier am Gardasee Urlaub. Zig Feuerwehrleute sind noch immer im Einsatz, auch Löschflugzeuge. Alle versuchen, den Brand unter Kontrolle zu bekommen. Aus Italien, Claudia Wächter.
2: Florian Wellbrock hat zum Abschluss der Freiwasserwettbewerbe bei den Schwimm-Europameisterschaften in Paris seine dritte Goldmedaille gewonnen. Gemeinsam mit Julia Ackermann, Isabel Gose und Oliver Klemet bezwang er in der Mixed-Staffel über 4x1,5 Kilometer Italien und Ungarn. Es war insgesamt das vierte deutsche Gold in der Seine. Dazu gab es einmal Bronze.
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1: Vorsicht auf der A2 zwischen Kreuz Hannover Ost und der Raststätte Lehrter See Süd, Hannover Richtung Braunschweig. Und in der Gegenrichtung sind Personen auf dem rechten Fahrstreifen. Vorsicht auch auf der B6 zwischen der Herrenhäuser Straße und der Stöckener Straße in Hannover, auf dem Westschnellweg Richtung Nienburg. Und in der Gegenrichtung ist eine Person mit einem Fahrrad auf dem rechten Fahrstreifen unterwegs. Auf der B441 zwischen der Richard-Lattorff-Straße und am Bahndamm gab es in beiden Richtungen einen Unfall. Die Polizei ist vor Ort. In Langenhagen ist die Karl-Kellner-Straße zwischen der Hanseatenstraße und am Pferdemarkt in beiden Richtungen für Lkw gesperrt. Hier kommen die 8 aktuellsten Blitzer für die Steinhuder Meerregion. Auf der B6 in Asendorf und auf der B522 in Langenhagen-Brink wird geblitzt. Dazu in Adelheidsdorf auf der Hannoverschen Straße und in Burgdorf-Schillerslage auf der Sprengelstraße Ecke Engenser Straße. In Hannover-Südstadt steht ein Blitzer auf der Marienstraße 100 Meter vor dem Restaurant. Außerdem wird in Neustadt-Poggenhagen auf der Fliegerstraße kontrolliert und in Neustadt auf der Königsberger Straße Ecke Saarstraße. Und in der Wedemark an den Hägewiesen in Resse. Weitere aktuelle Blitzer in der Region gibt es auch jederzeit online und in unserer Meerradio-App. Gute Fahrt!
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0: Zwischen Duschgel und Tomaten habe ich diese Woche so einiges gesehen. Und jetzt fragt ihr euch, worauf will denn Miriam eigentlich hinaus? Erstmal wünsche ich euch einen schönen Samstagnachmittag. Tja, der Kollege René Oliver, der beauftragt mich manchmal morgens mit Einkäufen. Und dann sagt er, kannst du mir mal ein Duschgel mitbringen? Und dann habe ich ihm ein Foto geschickt. Und da war ein sehr interessantes Bild drauf, wo ich nur gedacht habe, ja, okay, ist Marketing. Und dann habe ich heute Morgen eine Packung Tomaten gekauft und habe das gleiche Bild gesehen und habe gedacht, okay, ist Marketing. Es ist ein Animationsphänomen, das diese Woche ins Kino kommt. Da freuen sich vor allem die Kinder drauf. Es ist aber noch ganz viel anderes dabei. Die Kinostarts der Woche hat für euch Kollege Thomas Bremser.
1: Alles klar, Fellfreunde. Egal, was uns in diesem Dschungel erwartet, wir sind bereit.
2: Die Welpen der Paw Patrol landen in ihrem dritten Kinoabenteuer auf einer geheimnisvollen Tropeninsel zusammen mit ihrem menschlichen Freund Wider.
1: Die Dino-Insel, die gigantischste Entdeckung der Welt.
2: Dinosaurier aller Art leben auf der Insel, auf der auch der Erzfeind der Rettungshunde landet. Der sorgt unbeabsichtigt für eine Katastrophe.
3: Das ist ein Vulkan! Sie werden die Insel zerstören!
2: Paw Patrol, der Dino-Film mit neuer Musik der Backstreet Boys, ein Ferienmuss für viele Kinder.
4: Ich bin ein Bulldogger und ich kann ja gar nicht schneller laufen!
5: Habt ihr heute den weirden Eismann gesehen?
6: Was meinst du mit weird?
5: Der war überall, als ob er mich verfolgen würde.
2: Horrorregisseur Eli Roth überschreitet gerne Grenzen. In seinem neuen Werk Ice Cream Man essen Kinder ein Eis und die Erwachsenen zahlen dafür mit ihrem Leben.
7: Was zur Hölle ist hier los?
8: Das ist nicht witzig!
2: Die Kinder in der idyllischen US-Kleinstadt Balen Bay werden zu mörderischen Bestien.
9: Um Himmels Willen, was habt ihr getan?
2: Die Horrorhits Weapons und Terrifier scheinen Eli Roth inspiriert zu haben. Zu dem vielleicht blutigsten Film des Jahres. Ice Cream Man, freigegeben ab 18.
10: Dieses Eis ist teuflisch.
11: Wie jetzt? Du triffst irgendeinen reichen, weißen Typ. Er ist Italiener.
2: Wer es kitschig und seicht mag, ist bei der Romanze You, Me and Italy gut aufgehoben. Die New Yorker Haussitterin Anna lernt zufällig Matteo kennen, der sie zu sich nach Italien einlädt. In seiner Villa findet sie statt Matteo einen Ring.
12: Er legt einen Verlobungsring in eine Krimskrams-Schublade.
2: Matteos Mutter gegenüber gibt sie sich als Verlobte aus, verliebt sich dann aber in Matteos Cousin Michael.
13: Gabriele will, dass ich dir das Weingut zeige.
12: Wieso?
13: Weil du dort heiraten wirst?
2: You, Me and Italy ist eine typische Rom-Com vor der wunderschönen Kulisse der Toskana und mit einem attraktiven Pärchen.
12: Matteo, ich werde es dir erklären.

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0: Nachmittag bei mehr Radio. Lasst es ruhig angehen, wie der Kollege René Oliver heute zum Beispiel auch. Hoffentlich zumindest nicht, dass er nämlich am nächsten Montag wieder erzählt, dass er Muskelkater von seinem ganzen Training hat. Niemand mag es, wenn man ungefragt von seinem Muskelkater erzählt und den ganzen Tag rumjammert. Aber ich glaube, das ist eigentlich ein Problem, was er von sich selber kennt. Also über andere.
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2: Es gibt Menschen, die brechen sich einen Arm und sagen, ach hör mal, überhaupt nicht schlimm. Und es gibt Menschen, die haben Muskelkater und möchten, dass die Welt davon weiß. Alle. Sofort. Mehrmals. Ne? Es fängt ja immer gleich an. Montag. Neues Fitnessstudio. Erster Besuch seit 8 Monaten. Dienstag. 7 Uhr morgens. Erste Nachricht. Hör mal, ich kann meinen Arm nicht richtig heben. Da wird mit Emoji gearbeitet. Mittwoch dann, ich konnte heute nicht richtig sitzen. Donnerstag. Die Person läuft gleich seitlich geneigt ins Büro wie ein altes Segelschiff im Gegenwind und schaut dabei so tapfer, als würde sie gerade durch die Arktis wandern. Das Gemeine, ne? Man darf nicht gleichgültig reagieren. Oh nein, ne? Das kenne ich. Ist Pflicht, nicken ist Pflicht, mitfühlendes Gesicht ist Pflicht. Innerlich schreit man natürlich, hör mal, es ist Muskelkater, beruhige dich, du wirst nicht sterben. Kein Mensch ist je an Muskelkater gestorben. Aber nein, man hört zu, wie detailliert erklärt wird, welche Muskelgruppe gerade genau betroffen ist. Ja? Man bekommt eine anatomische Kurzvorlesung über den Unterschied zwischen Oberschenkel innen und den Oberschenkel außen. Man lernt Dinge über den menschlichen Körper, hör mal, die man nie wissen wollte und jetzt nie mehr vergessen wird. Das Perverse ist daran, die Person ist ja gleichzeitig auch ein bisschen stolz darauf. Ja? Der Muskelkater ist kein reines Leiden. Es ist der Beweis. Ein Beweis, dass man gelitten hat, aber auf die gute Art, die man Instagram-würdig findet und ja, dem Körper als Rechnung hinterlässt. Aber weißt du was? Im Grunde ist das ja eigentlich auch fast schon ein bisschen sympathisch. Der Mensch hat Sport gemacht, er feiert seinen Schmerz, er lebt. Man gönnt es ihm wirklich. Man muss es nur nicht in Echtzeit kommentieren. Euer René Oliver.
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1: Hallo, derzeit melden Buchholz an der Aller und Algermissen 24 Grad. In Letter am Leineuferstadion sind es 25 Grad. Dazu ist es überall sonnig. Der Nachmittag bringt viel Sonne und trockenes Hochdruckwetter bei uns in der Region. Bis zum Abend bleibt es freundlich und warm. Später ist der Himmel oft sogar wolkenlos. Der Blick auf die nächsten Tage. Morgen startet der Tag verbreitet heiter. Am Nachmittag wird es dann heiß mit 30 bis 32 Grad. Am Montag zeigt sich das Wetter weiter freundlich. Die Werte liegen bei 22 bis 23 Grad. Am Dienstag geht es ähnlich sonnig weiter. In höheren Lagen am Deister und im Weserbergland bleibt es etwas frischer.
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3: Ich bin Thomas Brockt. Nach dem Fund der Sprengstoffdrohne am Flughafen Leipzig-Halle verstärkt die Polizei dort den Schutz. Auf dem Gelände steht jetzt ein spezielles Radar, das anfliegende Drohnen schon aus größerer Entfernung erkennen soll.
4: Die neue Technik steht auf der Besucherplattform des alten Towers. Von dort soll sie den Luftraum überwachen und auch verfolgen, welchen Weg eine Drohne nimmt. Dieses Radar nennt sich Echo Shield. Viel mehr Infos dazu gibt's von der Bundespolizei bisher nicht. Parallel läuft die Suche nach Antworten zum Vorfall weiter. Neben der Sprengstoffdrohne gab's möglicherweise noch eine zweite. Mit einem kleinen unbekannten Flugobjekt war ein Frachtflugzeug zusammengestoßen. Zoe Tassovali, Redaktion.
3: Der Industrieverband BDI begrüßte die zeitweise Aufhebung von Lkw-Fahrverboten an Sonn- und Feiertagen wegen des aktuellen Niedrigwassers auf wichtigen Wasserstraßen. Die Verlagerung von Gütern auf Schiene und Straße könne die Lieferketten stabilisieren, sagte BDI-Vize Lösch der Rheinischen Post. Kritik kommt dagegen von der Umweltschutzorganisation BUND. Die Regierung habe nicht verstanden, dass die niedrigen Flusspegel ein Symptom der Klimakrise seien. Mit Ausbaggerung von Flussbetten oder mehr Lkw auf der Straße sei das nicht zu lösen. Führende SPD-Politiker pochen angesichts der weiter hohen Benzinkosten auf eine Spritpreisbremse. Die hohen Spritpreise seien weiter eine echte Belastung für unser Land, sagte Generalsekretär Klüssendorf der Deutschen Presseagentur. Nötig seien Preisobergrenzen.
5: Der Tankrabatt ist ausgelaufen, Millionen Urlauber müssen an der Zapfsäule tief in die Tasche greifen. Die SPD fordert schon länger, dass der Staat nochmal eingreift. Doch Wirtschaftsministerin Reiche von der CDU lehnt das ab. Sie plane aktuell keine weiteren Hilfen. Aus Sicht des ADAC sind die Spritpreise seit mehreren Wochen zu hoch. Man dürfe nicht länger tatenlos zusehen, wie Konzerngewinne immer neue Rekorde erreichen, sagt SPD-Generalsekretär Klüssendorf. Thomas Bremser, Redaktion.
3: Bundesliga-Absteiger 1. FC Heidenheim hat sich mit einem Sieg in der zweiten Fußball-Bundesliga zurückgemeldet. Das Team setzte sich gegen Aufsteiger VfL Osnabrück mit 4:3 durch. An die Tabellenspitze stürmte Eintracht Braunschweig durch ein 6:1 beim 1. FC Magdeburg. Außerdem gewann Karlsruhe gegen Bielefeld mit 2:1. Darmstadt und Kiel trennten sich 2:2.
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1: Vorsicht auf der B3 zwischen der Ausfahrt Hildesheimer Straße und dem Kreuz Seelhorst. Dort steht ein defektes Fahrzeug auf dem rechten Fahrstreifen. In Langenhagen ist die Karl-Kellner-Straße am Pferdemarkt in beiden Richtungen für Lkw gesperrt. In der Wedemark ist die L383 zwischen der Scherenbosteler Straße und der Kuhstraße betroffen, weil ein Unfall aufgenommen wird. Bitte fahrt dort vorsichtig. Diese 8 Blitzer habt ihr uns zuletzt gemeldet. Auf der B522 in Langenhagen-Brink und auf der B6 in Asendorf wird aktuell kontrolliert. In Hannover-List steht ein Blitzer auf der Walderseestraße, dazu einer in Hannover-Südstadt auf der Marienstraße, 100 Meter vor dem Restaurant, und einer in Hannover auf der Otto-Brenner-Straße. Weiter geht es in Neustadt-Pockenhagen auf der Fliegerstraße. Außerdem steht in Neustadt auf der Königsberger Straße ein Blitzer Ecke Saarstraße. Und in der Wedemark in Resse an den Hägewiesen. Einen Überblick über alle aktuellen Blitzer findet ihr auch online auf der Meerradio-Website und in unserer App. Kommt gut durch!
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1: Hallo, momentan messen wir in Winzlar 25 und in Eschede am Bahnhof 23 Grad. Dazu ist es in beiden Orten sonnig. Der Nachmittag zwischen Heide, Leine und Weser bleibt freundlich und warm. Bis zum Abend hält sich oft lockeres Wetter. Dazu weht nur ein schwacher bis leichter Wind. In der Nacht wird es meist klar oder nur locker bewölkt. Morgen startet der Tag erneut sonnig. Am Nachmittag wird es heiß mit 30 bis 32 Grad. Am Montag zeigt sich das Wetter weiter freundlich, mit 22 bis 23 Grad aber schon deutlich kühler. Am Dienstag setzt sich das mit viel Sonne fort. Die Luft ist dann spürbar angenehmer und am Deister und im Weserbergland etwas kühler.
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3: Ich bin Thomas Brockt. Die Industrie begrüßt, dass 4 Bundesländer das Sonntagsfahrverbot für Lkw gelockert haben. Das könne die Lieferketten stabilisieren, sagt der Vizegeschäftsführer des Industrieverbands BDI Lösch in der Rheinischen Post. Hintergrund ist das aktuelle Niedrigwasser auf wichtigen Flüssen.
4: Das Niedrigwasser macht der Wirtschaft zu schaffen und könnte auch Güter für die Kunden verteuern, wie Benzin, Getreide oder Baustoffe. Darum sollen jetzt mehr Transporte auf Straße und Schiene verlegt werden. Die 4 Bundesländer haben das Lkw-Verbot an Sonntagen bis Ende August gelockert, beziehungsweise Ende September. Das gilt für alle Güter, die vom Niedrigwasser betroffen sind. Thomas Bremser, Redaktion.
3: Familienministerin Prien schweben neben einem Social-Media-Verbot für Kinder unter 13 Jahren auch Regulierungen für ältere Jugendliche vor. Sogar bis 18 könnte es zusätzliche Maßnahmen geben, die dann aber die Plattformen betreffen würden und nicht den einzelnen Jugendlichen, sagte Prien dem Hamburger Abendblatt. Die Anbieter müssten endlich dafür sorgen, dass Kinder und Jugendliche nur mit altersgerechten Angeboten konfrontiert werden. Sie sei für eine europäische Lösung. Übergangsweise will Prien aber bis zum Ende des Sommers Eckpunkte für eine deutsche Gesetzgebung vorlegen. Nach dem Fund der Sprengstoffdrohne am Flughafen Leipzig-Halle verstärkt die Polizei dort den Schutz. Auf dem Gelände steht jetzt ein spezielles Radar, das anfliegende Drohnen schon aus größerer Entfernung erkennen soll.
5: Die neue Technik steht auf der Besucherplattform des alten Towers. Von dort soll sie den Luftraum überwachen und auch verfolgen, welchen Weg eine Drohne nimmt. Dieses Radar nennt sich Echo Shield. Viel mehr Infos dazu gibt's von der Bundespolizei bisher nicht. Parallel läuft die Suche nach Antworten zum Vorfall weiter. Neben der Sprengstoffdrohne gab's möglicherweise noch eine zweite. Mit einem kleinen unbekannten Flugobjekt war ein Frachtflugzeug zusammengestoßen. Zoe Tassovali, Redaktion.
3: Bundesliga-Absteiger 1. FC Heidenheim hat sich mit einem Sieg in der zweiten Fußball-Bundesliga zurückgemeldet. Das Team setzte sich gegen Aufsteiger VfL Osnabrück mit 4:3 durch. An die Tabellenspitze stürmte Eintracht Braunschweig durch ein 6:1 in Magdeburg. Außerdem gewann Karlsruhe gegen Bielefeld mit 2:1. Darmstadt und Kiel spielten 2:2.
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1: Vorsicht auf der B3 zwischen der Ausfahrt Hildesheimer Straße und dem Kreuz Seelhorst. Dort steht ein defektes Fahrzeug auf dem rechten Fahrstreifen. Vorsicht auf der B441 Wunsdorf Richtung Hannover zwischen am Zweigkanal und Seelze Süd. Dort liegen Gegenstände auf der Fahrbahn. In der Wedemark auf der L383 zwischen der Scheren-Bosteler Straße und der Kuhstraße wird ein Unfall aufgenommen. Hier kommen die 8 aktuellsten Blitzer für die Steinhuder Meerregion. Auf der B6 in Asendorf wird geblitzt. In Hannover Südstadt steht ein Blitzer auf der Marienstraße, 100 Meter vor dem Restaurant. Dazu in Hannover auf der Otto-Brenner-Straße. In Hannover-List steht ein Blitzer auf der Walderseestraße. In Grasdorf wird auf der Sude-Wiesen-Straße kontrolliert, Ecke auf der Lied. Außerdem in Langenfort auf dem Oertzeweg, 80 Meter vor dem Kiosk und in Staffhorst auf der Siebenburger Straße. Und in Resse an den Hägewiesen. 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
1: Schönen Abend aus der Meerradio-Wetterredaktion. In Schwarmstedt und Pennigsel sind es 25 Grad, in Landesbergen beim Kraftwerk 26, dazu ist es überall klar. Heute Abend bleibt es in unserer Region oft noch klar und trocken, bis Mitternacht hält sich die Wärme, in der Nacht ziehen hier und da ein paar Wolken durch. Morgen beginnt der Tag meist sonnig, am Nachmittag wird es verbreitet heiß mit 30 bis 32 Grad, bis in den Abend bleibt es oft heiter. Am Montag geht es mit Sonne und lockeren Wolken weiter, insgesamt aber etwas weniger heiß bei 24 bis 27 Grad. Am Dienstag setzt sich das mit viel Sonne und etwas angenehmerer Luft fort. Die höchsten Werte werden im flacheren Land erreicht. Am Deister und im Weserbergland bleibt es etwas kühler.
2: Nachrichten. Ich bin Thomas Brockt. Familienministerin Prien will Kinder und Jugendliche stärker vor den Risiken sozialer Medien schützen. Im Hamburger Abendblatt spricht sie sich für strengere Regeln aus, auch für Jugendliche bis 18 Jahre.
3: Mal eben TikTok oder Instagram öffnen und losswipen. Für Kinder könnte das künftig schwieriger werden. Prien will vor allem die Plattformen stärker in die Pflicht nehmen. Sie sollen darauf achten, was sie jungen Nutzern überhaupt zeigen. Ihr Wunsch wäre es, wenn Jugendlichen nur das gezeigt wird, was zu ihrem Alter passt. Für Kinder unter 13 könnte es sogar ein Social-Media-Verbot geben. Deutschland will bis Ende des Sommers erste Regeln vorlegen. Langfristig sollen aber in der ganzen EU dieselben Vorgaben gelten. Zoe Tassovali, Redaktion.
2: Der Industrieverband BDI begrüßt die zeitweise Aufhebung von Lkw-Fahrverboten an Sonn- und Feiertagen wegen des aktuellen Niedrigwassers auf wichtigen Wasserstraßen. Die Verlagerung von Gütern auf Schiene und Straße könne die Lieferketten stabilisieren, sagt BDI-Vize Lösch der Rheinischen Post. Kritik kommt dagegen von der Umweltschutzorganisation BUND. Die Regierung habe nicht verstanden, dass die niedrigen Flusspegel ein Symptom der Klimakrise seien. Mit Ausbaggerung von Flussbetten oder mehr Lkw auf der Straße sei das nicht zu lösen. Wegen eines großen Waldbrands am Gardasee sind mehr als 200 Menschen evakuiert worden, darunter zahlreiche Urlauber. Das Feuer wütet am Westufer von Italiens größtem See.
4: Raus, weg hier, hieß das Kommando mitten in der Nacht. Urlauber mussten aus ihren Unterkünften flüchten, genauso wie alle Touristen aus einer Ferienanlage. Immer näher rückten die glutroten Flammen heran. Auch viele Deutsche machen gerade hier am Gardasee Urlaub. Zig Feuerwehrleute sind noch immer im Einsatz, auch Löschflugzeuge. Alle versuchen, den Brand unter Kontrolle zu bekommen. Hier in Italien stöhnen alle unter einer extremen Hitzewelle. Wälder und Böden sind staubtrocken. Aus Italien, Claudia Wächter.
2: Florian Wellbrock hat zum Abschluss der Freiwasserwettbewerbe bei den Schwimm-Europameisterschaften in Paris seine dritte Goldmedaille gewonnen. Gemeinsam mit Julia Ackermann, Isabel Gose und Oliver Klimet bezwang er in der Mixed-Staffel über 4x1,5 Kilometer Italien und Ungarn. Es war insgesamt das vierte deutsche Gold in der Seine. Dazu gab es einmal Bronze.
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1: Vorsicht in Wedemark. Auf der L383 zwischen der Scherenbosteler Straße und der Kuhstraße wird ein Unfall aufgenommen. Bitte fahrt dort vorsichtig. Frisch gemeldet, das sind die 8 aktuellsten Blitzer in der Region. Auf der B6 in Asendorf und auf der Hannoverschen Straße in Adelheidsdorf wird geblitzt. In Hannover Südstadt steht ein Blitzer auf der Marienstraße, 100 Meter vor dem Restaurant. In Hannover List wird auf der Walterseestraße kontrolliert. Dazu in Grasdorf auf der Sudewiesenstraße, Ecke auf der Lied. Weiter geht es auf der Fliegerstraße in Neustadt-Pockenhagen und in Neustadt auf der Königsberger Straße, Ecke Saarstraße. Und in der Wedemark an den Hägewiesen in Resse. Alle weiteren Meldungen gibt's wie immer auch im Netz und in unserer Meerradio-App. Gute Fahrt!
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1: Moin aus der Meerradio-Wetterredaktion. Momentan messen wir in Lindwedel am Spielplatz 25 Grad und in Wietzen 26 Grad. Dazu ist es in beiden Orten klar. Heute Abend bleibt es meist klar und windschwach. In der Nacht ziehen vorübergehend ein paar Wolken durch. Insgesamt bleibt es aber trocken rund um Steinhuder Meer. Morgen startet der Tag freundlich. Später wird es verbreitet heiß mit 31 bis 32 Grad. Dazu sind am Nachmittag und Abend einzelne Schauer oder Gewitter möglich. Am Montag geht es zunächst wieder sonnig los. Im Tagesverlauf wird es etwas wechselhafter und spürbar kühler. Am Dienstag setzt sich die Abkühlung fort. Dann liegen die Höchstwerte bei 21 bis 22 Grad. In höheren Lagen am Deister und im Weserbergland etwas kühler.
2: Nachrichten. Ich bin Thomas Brockt. Die Industrie begrüßt, dass vier Bundesländer das Sonntagsfahrverbot für Lkw gelockert haben. Das könne die Lieferketten stabilisieren, sagt der Vizegeschäftsführer des Industrieverbands BDI Lösch in der Rheinischen Post. Hintergrund ist das aktuelle Niedrigwasser auf wichtigen Flüssen.
3: Das Niedrigwasser macht der Wirtschaft zu schaffen und könnte auch Güter für die Kunden verteuern, wie Benzin, Getreide oder Baustoffe. Darum sollen jetzt mehr Transporte auf Straße und Schiene verlegt werden. Die vier Bundesländer haben das Lkw-Verbot an Sonntagen bis Ende August gelockert, beziehungsweise Ende September. Das gilt für alle Güter, die vom Niedrigwasser betroffen sind. Thomas Bremser, Redaktion.
2: Familienministerin Prien schweben neben einem Social-Media-Verbot für Kinder unter 13 Jahren auch Regulierungen für ältere Jugendliche vor. Sogar bis 18 könnte es zusätzliche Maßnahmen geben, die dann aber die Plattformen betreffen würden und nicht den einzelnen Jugendlichen, sagte Prien dem Hamburger Abendblatt. Die Anbieter müssten endlich dafür sorgen, dass Kinder und Jugendliche nur mit altersgerechten Angeboten konfrontiert werden. Sie sei für eine europäische Lösung. Übergangsweise will Prien aber bis zum Ende des Sommers Eckpunkte für eine deutsche Gesetzgebung vorlegen. Nach dem Fund der Sprengstoffdrohne am Flughafen Leipzig-Halle verstärkt die Polizei dort den Schutz. Auf dem Gelände steht jetzt ein spezielles Radar, das anfliegende Drohnen schon aus größerer Entfernung erkennen soll.
4: Die neue Technik steht auf der Besucherplattform des alten Towers. Von dort soll sie den Luftraum überwachen und auch verfolgen, welchen Weg eine Drohne nimmt. Dieses Radar nennt sich Echo Shield. Viel mehr Infos dazu gibt's von der Bundespolizei bisher nicht. Parallel läuft die Suche nach Antworten zum Vorfall weiter. Neben der Sprengstoffdrohne gab's möglicherweise noch eine zweite. Mit einem kleinen unbekannten Flugobjekt war ein Frachtflugzeug zusammengestoßen. Zoe Tassovali, Redaktion.
2: Bundesliga-Absteiger 1. FC Heidenheim hat sich mit einem Sieg in der zweiten Fußball-Bundesliga zurückgemeldet. Das Team setzte sich gegen Aufsteiger VfL Osnabrück mit 4:3 durch. An die Tabellenspitze stürmte Eintracht Braunschweig durch ein 6:1 in Magdeburg. Außerdem gewann Karlsruhe gegen Bielefeld mit 2:1. Darmstadt und Kiel spielten 2:2.
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1: Vorsicht auf der B3 zwischen Pferdeturm und Weidetor. Dort sind Personen auf der Fahrbahn. Außerdem steht ein defektes Fahrzeug auf dem rechten Fahrstreifen. In Wedemark wird zwischen der Scherenbosteler Straße und der Kuhstraße am Markt bis zur Burg Wedeler Straße ein Unfall aufgenommen. Hier kommen die 8 aktuellsten Blitzer für die Steinhuder Meerregion. Auf der B6 in Asendorf und auf der Hannoverschen Straße in Adelheidsdorf wird geblitzt. In Hannover-Badenstedt steht ein Blitzer auf der Fränkischen Straße. In Hannover-List wird auf der Walderseestraße kontrolliert. Dazu in Hannover-Südstadt auf der Marienstraße, 100 Meter vor dem Restaurant. Weiter geht es in Neustadt-Poggenhagen auf der Fliegerstraße und in Neustadt auf der Königsberger Straße Ecke Saarstraße. Zum Schluss noch auf der Siedenburger Straße in Staffhorst. Weitere aktuelle Blitzer in der Region gibt es auch jederzeit online und in unserer Meerradio-App. Gute Fahrt!
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1: Ich bin Thomas Brockt. Mehrere Bundesländer haben das Sonntagsfahrverbot für Lastwagen teilweise aufgehoben. Grund ist die Dürre und das damit verbundene Niedrigwasser der Flüsse.
2: Die Wirtschaft ist im absoluten Krisenmodus. Viele Frachtschiffe können wegen des Niedrigwassers gar nicht oder nur mit einem Bruchteil der üblichen Ladung fahren. Nordrhein-Westfalen, Niedersachsen, Rheinland-Pfalz und das Saarland wollen jetzt zumindest absolut notwendige Ersatztransporte auf der Straße erleichtern. Dafür können vorübergehend Gütertransporte vom Wasserweg auf die Straße verlegt werden. Damit sollen Lieferketten aufrechterhalten und Versorgungsengpässe vermieden werden. Die Regelung gilt vorerst bis Ende des Monats. Zoe Tassovali, Redaktion.
1: Das Finanzministerium treibt die von Union und SPD vereinbarte Reform der Einkommensteuer voran. Wie aus einem ersten Entwurf für die regierungsinterne Abstimmung hervorgeht, soll bis 2028 unter anderem der Grundfreibetrag steigen, also der Betrag, ab dem Einkommen überhaupt versteuert werden muss. Außerdem soll der Spitzensteuersatz erst bei höheren Einkommen greifen. Im Gegenzug will die Bundesregierung bei der sogenannten Reichensteuer mehr einnehmen. Derzeit nicht geplant ist dagegen ein Ausgleich der sogenannten kalten Progression. Führende SPD-Politiker pochen angesichts der weiter hohen Benzinkosten auf eine Spritpreisbremse. Die hohen Spritpreise seien weiter eine echte Belastung für unser Land, sagte Generalsekretär Klüssendorf der Deutschen Presseagentur. Nötig seien Preisobergrenzen.
3: Der Tankrabatt ist ausgelaufen, Millionen Urlauber müssen an der Zapfsäule tief in die Tasche greifen. Die SPD fordert schon länger, dass der Staat nochmal eingreift. Doch Wirtschaftsministerin Reiche von der CDU lehnt das ab. Sie plane aktuell keine weiteren Hilfen. Aus Sicht des ADAC sind die Spritpreise seit mehreren Wochen zu hoch. Man dürfe nicht länger tatenlos zusehen, wie Konzerngewinne immer neue Rekorde erreichen, sagt SPD-Generalsekretär Klüssendorf. Thomas Bremser, Redaktion.
1: Wegen eines großen Waldbrands am Gardasee in Oberitalien sind mehr als 200 Menschen evakuiert worden, darunter zahlreiche Urlauber. Sie durften aber inzwischen wieder zurückkehren. Das Feuer wütete auf dem Gebiet der Gemeinde Tignale am Westufer von Italiens größtem See. Vorsichtshalber mussten sich auch mehrere Dutzend Urlauber, die in einer Ferienanlage untergebracht waren, in Sicherheit bringen.
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4: Vorsicht auf der B83 in Höhe der B238. In beiden Richtungen gibt es eine ungesicherte Unfallstelle auf allen Fahrstreifen. In Wedemark zwischen der Scherenbosteler Straße und der Kuhstraße bis zur Burgwedeler Straße wird ein Unfall aufgenommen. Und das sind die 8 aktuellsten Blitzer in der Steinhuder Meerregion. Auf der B6 in Asendorf wird geblitzt, außerdem auf der Hannoverschen Straße in Adelheidsdorf. In Hannover Südstadt steht ein Blitzer auf der Marienstraße 100 Meter vor dem Restaurant. In Hannover List wird auf der Waldersee-Straße kontrolliert, dazu in Neustadt-Pockenhagen auf der Fliegerstraße und in Neustadt auf der Königsberger Straße Ecke Saarstraße. Außerdem steht ein Blitzer auf der Siedenburger Straße in Staffhorst und in der Wedemark an den Hägewiesen in Resse. Weitere Blitzer findet ihr natürlich auch online auf der Meerradio-Website und in unserer App. Kommt gut durch!
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